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0: Ja, nee, nix mehr Howdy Eddie. Pi Radio, ihr habt eingeschaltet. Die Teenage Dance Party. Heute mit uns.
1: Andi.
0: Peter. Und wir haben Spezialsendung vorbereitet. Alles spezial. Wir haben heute, was ist das Motto? Cover? Nee.
1: Nee, Original und Fälschung haben wir heute.
0: Also ein bisschen offener gestaltet, ja. Das,
1: genau. Ich also ganz gut. So, dass man, also, ne, also Original ist natürlich klar, aber Fälschung kann halt auch, ja, wenn man es ganz weit fasst, ein Sample sein zum Beispiel. Aber dann wird es eigentlich schon wieder ein bisschen langweilig.
0: Ja,
1: also
0: so
1: ein
0: bisschen, ich glaube so zwei, ne? Sample-Sachen habe ich auch dabei.
1: Aha.
0: Aber sehr bunt gemischt. Also gerade bei den Fälschungen habe ich gedacht, naja, ist ja lustig, vielleicht auch hier Cover, aber in einem anderen Genre mitzubringen. Weißt du, was ich meine?
1: So Bastard-Reggae oder was?
0: Ah, ja, nee, schon besser. Also
1: nicht, dass du wieder hier irgendwie hier von Broken Glass Everywhere irgendwie die schon oft geliebte Version spielst.
0: Nee, wir haben jetzt hier einen Klassiker, kennt man sofort. Ist auch ein Lied, was er gar nicht mehr so gerne gespielt hat. Heavy Metal oder Metal höre ich ja eigentlich eher selten. Aber hier jetzt mal in der Jazz-Version. Ich spiele das einfach mal und dann können wir danach überlegen, wer sich dahinter verbirgt.

0: Ja. Jetzt kann man es, glaube ich, auflösen. Black Sabbath Changes.
1: Also ja. Man konnte es erkennen. Ne?
0: Also. Wobei, also Ozzy Osbourne hat ja gemeint, hasst das Lied. Er hat irgendwie die letzten 30 Jahre seiner Karriere nicht mehr gespielt.
1: Tja, hat ja genug Changes gehabt. Ja. Muss das ja nicht mehr
0: auch
1: singen.
0: Tot. Auch
1: muss
0: tot.
1: Er nicht mehr drüber singen.
0: Ja, also nicht mein Spezialgebiet, aber Jazz höre ich ab und zu mal. Als nächstes kommt noch eine Black Sabbath Coverband, Brown Sabbath mit Electric Funeral. Bisschen näher am Original.

0: So, das war jetzt hier die Rock-Ecke. Ihr habt gemerkt, das war auch nochmal ein sehr populärer Song, gecovert in der algerischen Version, wenn ich richtig informiert bin. Ja,
1: ja,
0: wir haben
1: wie du das sagst.
0: Konzept Original und Fälschung, wobei wir uns ein bisschen missverstanden haben, ne?
1: Ja.
0: Ja, aber das macht eigentlich nichts, das ist trotzdem eine fantastische Sendung und wir wechseln jetzt mal ein bisschen hier das Genre, genug Rock. Da habe ich auch nur 3 Platten zu Hause, die habe ich jetzt gespielt. Und jetzt gehen wir nach Jamaika, lustige Geschichte, da habe ich ja auch vor, keine Ahnung, 15, 20 Jahren angefangen, jamaikanische Musik zu hören und irgendwann so auf den Trichter gekommen, ey, die haben ja auch richtig geile Soul-Musik, ne? Spiele ich jetzt gleich eine Platte von Otis Gale, I'll Be Around. Ich gedacht, eigentlich ist das ein super Soul-Song und habe da auch so ein paar Platten gefunden und immer gedacht, ey, Wahnsinn, was da auf Jamaika abging. Aber es war ja alles nur geklaut, ne? Also es wurde mir dann auch 10 Jahre später bewusst, das waren einfach Soul-Nummern, die in den USA schon irgendwie durch die Decke gingen. Und die haben da halt einen Reggae-Beat drunter geklatscht und das neu eingesungen und klingt gut.
1: Ja, ja, schön. Da bin
0: ich und ja natürlich interessanterweise auch die Credits, ne, knallhart Jamaika draufgeschrieben hier. Otis Gale, Cox & Dot, da wurde keiner der amerikanischen Künstler auf der Platte irgendwie erwähnt oder so, weil Copyright gab es da nicht in Jamaika. Haben sie sich null drum gekümmert. Solange sich das lokal gut verkauft hat.
1: Und im Nachhinein wussten ja auch nichts. Sind sie nicht noch irgendwie...
0: So ganz wenige. Okay. Eigentlich kaum jemand, weil das war dann teilweise schon verjährt und so. Hat ihnen keiner übel genommen, so, ne?
1: Also es ist ja gerade, also das ist zwar eine andere Nummer, aber es ist ja gerade der Rechtsstreit zwischen Sting und seinen alten Kollegen zu Ende gegangen irgendwie. Und das ging auch über 30 Jahre oder so.
0: Und wer hat gewonnen?
1: Außergerichtlich geeinigt. So, aber 30 Jahre erstmal rumgevögelt.
0: Naja, die Jamaikaner, die sind ja alle schon tot, ne? Das bringt ja nichts mehr. Gibt's kein Geld mehr zu holen.
1: Gab's sowieso nicht, weil sie alles weggekifft
0: und
1: haben.
0: Und die amerikanischen Künstler sind auch alle schon tot. Von daher wurde das auf die Weise beigelegt, würde ich jetzt mal sagen.
1: Ja, ja. Wer hat denn die ganzen Rechte? Naja, okay, egal.
0: Egal, ja. Ja.

0: So, nochmal ganz kurz zurück nach Jamaika. Da muss man noch zwei Sachen erzählen. Und zwar das eine, was wir gerade gehört haben, Dub. Ne? Das war kein Cover. Ich mach mal hier das Geknackse aus. Ist auch keine Fälschung. Ist einfach eine Version, wie man es nennt, oder eine Version. Fand ich auch ganz interessant zu dem Thema, das nochmal zu erwähnen, weil die haben es ja erfunden, das ging durch die Decke, das hat sich dann nach England durchgezogen. Bis heute findet man Dub-Versionen und es ist ja auch durch so ein Happy Accident passiert. Einfach mal einen Song aufgenommen, dann einfach die Vocals vergessen, nicht aufgenommen, den Gesang. Irgendwie auf einer Platte gelandet, die Leute fanden es gut und dann nachhinein wurde da so eine Sportart draus. Dann wurden noch ein paar Effekte beigemischt, noch ein bisschen gespielt hier mit den Originalgesängen, irgendwie ein- und ausgefadet. Und da haben wir gerade gehört, eine Version von dem Sata Masa Ghana Tune. Und die zweite Sache zu Jamaika, das ist auch ein sehr interessantes Phänomen, diese Rhythms. Das sind einfach Instrumentalspuren, die halt unheimlich catchy waren, würde man heute sagen. Eingängig, so Ohrwürmer, die dann jahrelang recycelt wurden, einfach weil der Rhythm oder der Rhythmus so gut war. Es ging über 30 Jahre, ne? Das war einmal ein Erfolg. Häufig weiß man auch gar nicht, welche Platte ist das Original, weil die haben das relativ schnell nachgepresst. Da gab es dann eine Version, die lief auf den, Dances, ne? Die hatten ja so Outdoor-Veranstaltungen.
1: Weekendern.
0: Genau, hier auf dem Lidl-Parkplatz quasi ein Soundsystem aufgebaut, gespielt. So, da war eine Band da, die konnte das relativ schnell nachspielen. Dann wurde für ein anderes Label einfach derselbe Rhythmus verwendet. Und es war wieder ein Hit, Überraschung. Ne? Und das haben die halt zum Sport gemacht und auch wirklich über 30 Jahre. Da hören wir jetzt den Real Rock Rhythm, wo ich mir auch nicht sicher, also auch nicht im Original, ne, aber das ist so einer der bekanntesten jamaikanischen Rhythms. Hier von Augustus Pablo verwurstet in den 80ern, also auch 20 Jahre auf jeden Fall, nachdem der populär war. War wieder ein Hit. Überraschung, aber trotzdem gut.

Ja, was war denn da gerade los? Also der eine oder andere hat es vielleicht erkannt. Den Hip-Hop-Track habe ich jetzt nicht gespielt. Der kommt im Original von Nas, New York State of Mind. Aber zu dieser Platte hier, die gerade lief, gibt es auch eine interessante Geschichte, wo man so ein bisschen sieht, wie das so verarbeitet wird. Ne? Also Nas hat das ja auch nur gesampelt, hatten wir

0: gerade diskutiert, Hip-Hop-Samples und so, Rechte. Ja, weiß auch keiner, wie das lief. Häufig wurde da nichts eingeklagt. Wobei in den 90ern wurden die Rechte dann meistens, glaube ich, auch geklärt, würde ich jetzt sagen, auch bei Nas. Und das Original, das weiß ich jetzt gar nicht, von wem das kommt, habe ich nicht recherchiert, war ich zu faul. Jedenfalls hat dann irgendwann eine pakistanische Band diesen Nas-Song, der ja heißt New York State of Mind, gecovert und hat den genannt Lahore State of Mind. Also Lahore ist eine Stadt in Pakistan, vielleicht sogar die Hauptstadt, bin ich nicht so fit. Ne, das war dann schon so die dritte Iteration. Die ist jetzt hier auf der anderen Seite, die spiele ich nicht, weil wir keine Zeit haben. Und die ist auch gar nicht so nah dran an dem Original. Und dann kam aber wieder L. Dobson und hat die pakistanische Version nochmal gecovert und dann kam eben das raus, was wir gerade gehört haben. Ne? Und das ging ja auch über 30 Jahre oder so. Ja, nicht komplett neu erfunden, aber immer so ein bisschen weiter bearbeitet, weiterentwickelt und ja, eine schöne Abwechslung, wenn man das Original kennt. Und ich mache noch ein bisschen weiter mit Hip-Hop. Das nächste Stück, das kennt man auch aus einer berühmten Fernsehserie. Und das kommt auch von einem Typ, der bei mir auf der Schule war, Dexter heißt der. Der hat, war dann auch irgendwann so Hip-Hop-Produzent.
1: So wie die Fernsehserie?
0: Ah! ja, ja, wobei nix, ich weiß nicht, der hat sich wahrscheinlich nach Dexter Gordon benannt oder so, der Jazz-Mensch, Saxophonist war es, glaube ich. Hat Hip-Hop-Beats gemacht und da gab es wohl auch in den 2000ern so Competitions, wo dann die ganzen Beatmakers irgendwie so kleine Stücke vorgespielt haben vor Publikum und hat sich ja was ausgedacht. Finde ich ganz lustig. Spielen wir mal.

0: So, letzte Ansage hier. Ganz schnell, dann bin ich auch raus. Das war The Velvet Shadows mit Happy. Und Pharrell Williams hat sich eben daran orientiert. Also sein Song von, das ist auch schon ewig alt, 2013 oder so, da hieß er auch Happy, war ja Welthit. Naja.
1: Ja, von, ich einfach unglaublich.
0: Ne? Unglaublich war es. Ja, ja, lernt man hier. Und ich spiele jetzt noch eine bekannte Band aus Deutschland, die hier mit so Steel Drums gecovert wurde. Erkennt man auch leicht.
1: Die Toten Hosen.
0: Und danach wechseln wir hier mal und dann bin ich. Ja, ungefähr so.

0: Wir haben jetzt mal gewechselt und irgendwie wird mein ganzes Konzept hier jetzt über den Haufen geworfen. Also ich wollte eigentlich, ne, also das ursprüngliche Konzept, also meine Idee war eigentlich irgendwie, ich spiele das Original, danach spielen wir die Fälschung. Jetzt ist hier irgendwie das Demokratieprinzip irgendwie eingetreten, was echt kein Mensch mehr brauchen kann. Ist ja total veraltet und so, ne? Das ist, deswegen machen wir das jetzt folgendermaßen. Ich spiele auch nur die Fälschungen.
1: Okay.
0: Und ich fange jetzt mal an mit einem von Donovan. Das war so ein Folksänger aus den 60ern.
1: So ein Hippie.
0: So ein Hippie, ja. Und der, da habe ich jetzt so eine schöne Jazz, ist natürlich nur auf einer Compilation, aber eine schöne Jazz-Variante von Julie Driscoll mit Season of the Witch. Ich fange jetzt auch damit an, weil als ich das rausgesucht habe, hat mir meine Frau gesagt, das kann man nicht hören über Kopfhörer, weil das so kreischt in den Ohren für eine Orgel. Hm. Deswegen machen wir es jetzt, dann haben wir es hinter uns gebracht. Dauert auch nur 7 Minuten. aber
1: okay, wo ist der Schnaps?
0: Das schaffen wir alle.

0: gehen jetzt mal hier langsam raus. Lass uns mal im Hintergrund noch so ein bisschen mitdudeln. Das ist auch von einem Sampler. Das Lied kennen einige bestimmt. Das heißt I Feel the Earth Move. Ist hier gespielt von Boogaloo Joe Jones. Geil funky und geht echt ganz gut ab. Das Original allerdings ist von Carole King von ihrem Album Tapestry. Und das ist oder war jahrzehntelang das meistverkaufte Album weltweit vor Michael Jacksons Thriller und AC/DC's Back in Black. Jo, da guckt er, ne?
1: Ja.
0: Genau, und ja, der eine oder andere hätte sich gefreut, wenn ich das Original gespielt hätte, aber eigentlich ist das für so eine schöne Abend-Radiosendung sehr knackig.
1: Ich habe mich jetzt auch gefreut, jetzt ja, das zu hören.
0: Ne? Ja, du bist ja auch als Jazz-Fan irgendwie.
1: Connoisseur.
0: Ja. Genau, ja. Whisky und Zigarre dabei.
1: Aber ich sag mal hier, das, was wir davor gehört haben, Judy Discol, war auch sehr gut. Die Orgel hat uns sehr gut gefallen. Dieses Break, dieses Orgel-Break, das war sehr gut. Also war ja ein Synthesizer oder. Ja, wissen wir nicht.
0: Wissen wir nicht. Keine Ahnung. Müssen wir beraten. Als nächstes kommt Eric Burdon. Der ist auch irgendwie aus den 70ern, glaube ich, war der ganz ist er groß geworden. Der hatte eine Backing-Band, die hieß War. Die ist später, glaube ich, tatsächlich bekannter geworden als er selbst. Nachdem er die irgendwie gefeuert hat oder irgendwie sich von denen getrennt hat aus irgendwelchen Gründen. Bekanntester Song von denen war dann Why Can't We Be Friends? Das wurde dann auch in den 90ern noch von einer Punkband gecovert. Daher kennen es dann auch viele aus meiner Generation. Und der hat aber immer schon total viel Covers gemacht. So House of the Rising Sun ist ein ganz bekanntes von ihm. Und von Tina Turner hat er auch was gecovert.
1: Oh Gott.
0: Und jetzt ist, hier habe ich was von, ist so ein Painted Black Medley. Und das sind so ganz viele kurze Stücke hintereinander. Und deswegen lasse ich die jetzt auch erstmal so einfach ein bisschen laufen, bis wir uns dann nachher gleich dann da irgendwie rausschleichen. Aber das macht auch unheimlich Spaß. Bis gleich.

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2: 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Den Eric ein bisschen quatschen. Ja. Ganz kurz im Hintergrund. Also wirklich richtig gut finde ich das so, ne? Das ist so, das baut so auf, dann geht es wieder so runter, baut das wieder auf. Das macht er sowieso total gerne. Und ich feiere das jedes Mal. Ich habe es jetzt ein paar Jahre aus den Augen verloren, aber irgendwie kommt das immer wieder. Und von wegen aufbauen und dann wieder alles einreißen und wieder aufbauen und wieder einreißen. Das machen wir jetzt auch. Als nächstes gibt's Al Green mit Your Song.

0: Ich muss mich kurz korrigieren, es war nicht Al Green, es war Al Jarreau. So, das war mir jetzt wichtig, weil sonst kriege ich zu Hause noch irgendwie ein paar auf die Finger. Als nächstes machen wir jetzt was ich eigentlich nicht machen wollte. Wir hätten eine richtige Coverversion spielen können, die lief aber bestimmt schon das ein oder andere Mal hier. Und jetzt machen wir aber vom Künstler selber eine Variante. Und zwar geht es um Rio Reiser am Klavier. Das ist letztes Jahr so ein Ding, was letztes Jahr rausgekommen ist, nur auf Vinyl. Haben wir letzten Monat auch was von laufen lassen mit dem Kuckuck auf dem Baum und so.
1: Echt?
0: Ja.
1: Ach, letztes Jahr?
0: Nee, bei der letzten Folge.
1: Echt?
0: Ja.
1: Weiß ich nicht mehr.
0: Wo wir so länger machen mussten, glaube ich. Da habe ich das mal laufen lassen.
1: Stimmt, mal ein bisschen Drama.
0: Genau. Und jetzt machen wir das hier, und das ist relativ kurz, ist nur am Piano, und das ist jetzt die Coverversion von Rio Reiser. Rio covert sich selbst.
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0: So, das war's jetzt für heute. Wir sehen uns, hören uns in einem Monat. Genau.
1: Ja, es wird,
0: ich glaube, am selben Tag wie heute, nur im März, ne?
1: Ja.
0: Und das war jetzt gerade noch The Birds Play Dylan, It's All Over Now, Baby Blue. Und jetzt kommt noch was, die zweite Floyd-Geschichte heute von den Easy Star All Stars. Song müsst ihr nachlesen, weiß ich gerade nicht.
1: Ja,
0: Brain Damage.
1: Danach kommt Thoralf und Willi, wobei Thoralf ist, glaube ich, nicht da heute. Aber ihr solltet dranbleiben.
0: Tschüss. Ja.

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Ja, schönen guten Abend. Ihr seid bei The Little Dog Loved, heute mit der 49. Ausgabe. Nach 8 Jahren Pause habe ich ja im Januar mal wieder angefangen. Heute soll es ein bisschen mehr themenspezifisch werden und ich habe eine kleine Sendung vorbereitet zum Thema Loner Folk, Outsider Artists, und zwar möchte ich heute mal die den Fokus richten auf weibliche Künstlerinnen. Es gibt ja unter dem Begriff Loner Folk sind viele Leute bekannt, wie beispielsweise Tim Harden oder Nick Drake, Yandex auch, Michael Hurley, Bill Fay. Aber wenig ist bekannt über die Künstlerinnen. Und da möchte ich heute so ein bisschen etwas erzählen. Ich habe 20 Platten mitgebracht von vielen, vor allem Folkmusikerinnen, aber da wird es am Anfang vor allem darum gehen, viele aus den 60ern und 70ern, später dann aber auch ein bisschen Richtung Postpunk und 80er, bis dann am Schluss noch eine kleine, ja, die letzte Viertelstunde möchte ich auch einige zeitgenössische Sängerinnen spielen, die daran anknüpfen an die Tradition der Loner Folk Outsider Artist Szene der 70er. Wir haben angefangen mit Molly Drake, die wir gerade gehört haben, und zwar den Song Happiness, der ist aus den 40ern. Molly Drake ist die Mutter von Nick Drake und hat sehr viele kleine Klavierstücke gemacht. Und dann wurde 2011 im Zuge der Wiederentdeckung auch von Nick Drake gab es eine Box, die hieß Family Tree, wo auch zwei Stücke von Molly Drake schon veröffentlicht worden sind. Und ein kleines Label aus Kanada, glaube ich, hat dann die Platte von Molly Drake, die heißt auch einfach nur Molly Drake, veröffentlicht 2011. Und die ist sehr, sehr schön, aber allerdings sehr schwer zu bekommen. Wir machen weiter. Jetzt ein bisschen kommt so ein Teil, wo es um die 60er, 70er Szene geht. Nächste Künstlerin, die heißt Susan Christie aus Philadelphia. Und die hatte anfangs einige kleine Country-Hits. Eine Song hieß I Love Onions. Da hat sie einen Plattenvertrag gekriegt. Der sollte dann die Platte sollte Paint a Lady heißen, allerdings waren die ersten Singles, liefen dann so schlecht, dass die Plattenfirma zurückgezogen hat, gesagt hat, das ist nicht kommerziell genug, deswegen wurden nur 3 Kopien veröffentlicht von dieser Platte. Der Deal wurde zurückgezogen und die Susan Christie hat weiter Jingles gemacht für Werbe, Diet Coke und für andere Commercials. Bis dann irgendwann 2006 Finders Keepers einer von den 3 Kopien entdeckt hat und die Platte wieder veröffentlicht hat, und das wurde

Das sind die letzten Töne von Emily's Illness von Nora Guthrie. Von 1967 auf Mercury erschienen. Das ist die einzige Single der Tochter von Woody Guthrie und der Schwester von Arlo Guthrie. Nora Guthrie ist war Tänzerin, hat Modern Dance gemacht seit 91 und seit Ende der 90er verwaltet sie vor allem das Erbe ihres Vaters und ist Vorsitzende der Woody Guthrie Foundation und Aktivistin. Hat aber, wie gesagt, nur diese eine Platte gemacht mit einer Single, Emily's Illness. Und ja, deswegen passt sie auch sehr gut in diese zu dieser Sendung, wo wir häufiger auch One-Hit-Wonders spielen. Wie zum Beispiel jetzt den nächsten Track von Tia Blake, der heißt Jane Jane. Tia Blake heißt eigentlich Christiane Elizabeth Tia Wallman und hat von 1952 bis 2015 gelebt als Schriftstellerin, ist US-Amerikanerin, ist aber nach Paris gezogen und hat in den 70ern im Quartier Latin in Paris ein Album aufgenommen, das heißt Folk Songs and Ballads, wo sie Klassiker eingespielt hat, gesungen hat mit ihrer sehr, sehr eindringlichen Stimme. Und 2011 wurde das auf dem Label Ici Bientôt wieder veröffentlicht und war ein großer Erfolg. Und wir hören jetzt den Song Jane Jane von Tia Blake.

Ihr seid bei P-Radio The Little Dog Loved, heute mit einer Special-Ausgabe zum Thema Female Loner Folk. Und jetzt haben wir den Train-Song von Vashti Bunyan gehört, ein etwas bekannterer Song von 1966, auch als 7-Inch erschienen ursprünglich. Vashti Bunyan hat eine Platte veröffentlicht, 1970, Just Another Diamond Day, wurde dann im Zuge der Wiederentdeckung des New Folk so um den 99, 2000, als so die New Weird Folk-Szene um Devendra Banhart und Joanna Newsom sie wiederentdeckt hat und hat dann auch mit Devendra Banhart einen Song zusammen veröffentlicht, mit Animal Collective sogar. Bei der Prospect Hammer EP hat sie gesungen. Und 2005 hat sie dann ein zweites Album veröffentlicht. Und ja, insofern ist sie eine der bekannteren Sängerinnen aus dieser Zeit. Genau, die Singles sind auf der Platte Some Things Just Stick to Your Mind Compilation veröffentlicht. Die Platte ist auch sehr gut noch zu bekommen. Von der habe ich sie auch abgespielt gerade. Und jetzt hören wir wieder eine etwas unbekanntere Sängerin, nämlich Sybille Bayer, die 1970 in Stuttgart von 70 bis 73 in Stuttgart eine Platte aufgenommen hat, Musikerin war und Schauspielerin, hat in den frühen Filmen von Wim Wenders mitgespielt, bei Alice in den Städten unter anderem, und hat diese eine Songs in Home in Home Recording aufgenommen, dann aber nie veröffentlicht und sind dann nach USA gezogen mit ihrer Familie, und 2006 zum 60. Geburtstag hat ihr Sohn die Platte im Müll gefunden als Tonband und hat sie digitalisiert als Geburtstagsgeschenk und hat einige CDRs veröffentlicht. Wiederum hat einer dieser CDRs der eingeladene Musiker Jay Maskis von Dinosaur Jr. Gefunden und hat sofort ein Label gefragt, ob sie das veröffentlichen können, mit Zustimmung von Sybille Bayer, und die Platte wurde dann auf dem kleinen Label Orange Twin 2006 veröffentlicht und war ein ziemlicher Erfolg, weil die Platte gilt als Meisterwerk des Loner Folk, und die Platte heißt Color Green, ist wie gesagt in kleiner Auflage erschienen, und wir hören jetzt das Titelstück von Sybille Bayer, die oft gefragt worden ist, ob sie noch eine zweite Platte veröffentlichen will oder möchte. Es gibt einen ganz guten Podcast, wo ihr so ein bisschen die Geschichte von dieser Platte und von Sybille Bayer hören könnt. Und zwar ist das vom Goethe-Institut. Gebt einfach ein Goethe-Institut Sybille Bayer, dann seht ihr den Podcast auf Englisch und mit deutscher Transkription. Ist sehr schön, die Geschichte von ihr, wo auch ein kleines Interview, es ist so ziemlich das einzige Interview, was sie jemals gegeben hat, zu hören ist. Wir hören jetzt Sybille Bayer mit Color Green.

Das war Don't Touch von Norma Tanega aus Kalifornien, von der Platte Walking My Cat Named Dog. Sie von 1966, sie ist 2019 gestorben, war Musikerin und vor allem auch Malerin und hat zwei Platten gemacht. Die bekanntere war Walking My Cat Named Dog. Der Song ist auch relativ bekannt geworden. Und wir hören jetzt noch einen Song, und dann beenden wir auch so langsam ein bisschen die die 60er, 70er Folk-Szene. Wir hören jetzt noch einen Song von Linda Perhex von 1971 von der Platte Parallelograms. So ein bisschen ähnlich wie bei, wie wir gerade auch schon gehört haben, dass Linda Perhex ist wiederentdeckt worden im Zuge der Weird America Bewegung. Julia Holt und Devendra Banhart hat mit ihr gearbeitet und ist die Platte 2014 dann nochmal erschienen, nämlich die Platte Jimacon Rain. Auf, genau, den Song hören wir nämlich, das war die Single, die Platte heißt Parallelogram. Und vielleicht zur Geschichte noch ein bisschen von Linda Perhex. Sie sie war Zahnarzt, Zahnarzthelferin und hat eben dann daneben diese Platte veröffentlicht, war leidlich erfolgreich, bis wie gesagt 2014 die Platte wieder veröffentlicht worden ist und hat dann auch später jetzt wieder Konzerte gespielt und sie lebt noch mit über 80, soweit ich gesehen habe, hat sie auch immer mal wieder kleine Konzerte gespielt. Und wir hören jetzt den Song Jimacon Rain von Linda Perhex von 1971.

Das war Susan Smith mit dem Song One Horse Town von einer 7-Inch auf Numero erschienen. Und der Song ist auch auf einer kleinen Compilation von Numero aus Chicago. Und zwar heißt die Compilation Ladies of the Canyon. Da geht es um die Sängerin, die damals im Lauren Canyon aktiv waren. Das ist bekannt, ist ja vor allem Joni Mitchell, die dort bekannt war im Lauren Canyon, Kalifornien, haben dann ja auch Jim Morrison und Frank Zappa gewohnt. Und da gibt es eine kleine Compilation. Numero ist sehr aktiv, so ein bisschen auch diese One-Hit-Wonders zu sammeln. Gerade auf dieser Platte ist unter anderem Susan Smith drauf. Viele sind nicht sehr bekannt, auch sie ist nicht sehr bekannt geworden, hatte wirklich nur diese eine kleine 7-Inch. Wir haben jetzt, hören noch zwei weitere Stücke von dem Numero-Label. Und zwar zunächst hören wir Linda Bruner, die mit einer Band, mit einer Psychedelic-Band, die heißt Paces, also Fische übersetzt, erfolgreich war als Sängerin und auch eine kleine Soloplatte gemacht hat, A Lovely Sight, wo sie eher wirklich sehr düstere Folksongs hat. Aber dieser Song Sam, den wir jetzt gerade hören, der ist schon sehr sehr spannend, weil es wirklich so psychedelische Elemente hat. Ist von 1967. Die Platte von Paces hat leider auch war die einzige Platte, die die Band gemacht hat. Die gab es nur 3 Jahre lang, von 67 bis 70. Und ja, wir hören jetzt Sam, ein toller Song, wie ich finde. Und danach hören wir eine Sängerin, Shirley Ann Lee, auch eine Compilation von Numero, Songs of Light, eine Gospel-Sängerin, die auch nur 6 kleine Singles hatte und von 68 bis 70. Und da hören wir den Song Stay on Your Knees. Also zunächst Linda Bruner und dann Shirley Ann Lee.

So, das war Shirley Ann Lee, ein bisschen Gospel. Und jetzt hören wir einen Song von einer dänischen Sängerin, Susanne Menzel oder Susanne Menzel, von der Platte Goodbyes and Beginnings, die 1981 leider gestorben ist und 1991 die Platte aufgenommen hat und 2001 im Alter von nur 51 Jahren gestorben ist. Und diese Platte ist auf Frederiksberg, war in Dänemark ein großer Erfolg. Und sie hat ihn zusammen mit einem New Age Musiker Klaus Schönning aufgenommen. Und wir kommen jetzt so ein bisschen zu den 80ern und 90ern. Und hier auf der Platte Goodbyes and Beginnings hören wir so eine Mischung aus Folksongs, die jetzt auch zu den 70ern noch sein könnten. Da hören wir jetzt gleich einen, der heißt She Was a Really Beautiful Lady. Das ist auch eher ein Folksong. Die restlichen Songs sind aber eher Synthesizer, ein bisschen New Age, so ein bisschen Kraut sogar teilweise, manchmal ein bisschen an der Grenze zum Kitsch. Aber sehr schöne Platte, Goodbyes and Beginnings, von Susanne Menzel aus Kopenhagen. Und danach hören wir Linda Smith, eine Sängerin aus Baltimore, die in den 80ern sehr viele Tapes veröffentlicht hat und Home Recording, Lo-Fi, sehr Lo-Fi, punkige Sachen, post-punkige Sachen gemacht hat. Slumberland hat sehr viel von ihr veröffentlicht und wir hören jetzt von der 1992er kleinen Single, hören wir jetzt den Song Till Another Time. Linda Smith veröffentlicht nach wie vor. Sehr schöne Sachen, regelmäßig. Da lohnt es sich wirklich auf die Bandcamp-Seite zu schauen. Also wir hören jetzt Susanne Menzel aus Dänemark und dann Linda Smith von der Platte, von der Single Till Another Time, den Titeltrack.

So, das war Linda Smith aus 1992 von der Seven in Still Another Time. Und wir machen so ein bisschen im Stil weiter. Und jetzt kommt eine Sängerin, die heißt Leslie Weiner. Sehr mysteriöse Sängerin, die als Model angefangen hat in den 80ern. Dann hat sie einen Song mit Sinéad O'Connor geschrieben. Dann hat John Peel 1990 ihre Platte, die sie dann aufgenommen hat, nämlich Skin, von der wir jetzt einen Song hören, gespielt. Und danach wurde sie so ein bisschen Godmother of Trip-Hop genannt, bevor eigentlich Trip-Hop mit Tricky und Massive Attack erst richtig bekannt geworden ist. Und sie hat auch sie hat weiter einige Tapes veröffentlicht, und ja, aber die Platte Skin ist ihr Meisterwerk, und deswegen lohnt sich sie auch weiter zu hören, und sie passt auch in unsere Sendung. Danach machen wir weiter mit einer Sängerin, die sich The Space Lady nennt. Sie heißt Susan Dietrich, die in den 80er und 90er als Straßenmusikerin in Boston mit silbernem Helm auf dem Kopf, mit Flügeln gespielt hat und immer so einige Klassiker nachgespielt hat. Sie hat sich Space Lady genannt. Und dann erschien ein ihrer Songs mal auf der Compilation von Outsider Music Songs in the Key of Z. Und danach wurde sie ein bisschen bekannter, hat Mississippi Records hat ihre Platten rausgebracht. Und witzigerweise war sie 2014 dann zum ersten Mal auf Tournee. Und The Space Lady Greatest Hits wurde auf Night School dann auch nochmal veröffentlicht. Und da hören wir jetzt einen Song. Sie hat sehr viele schöne Coverversionen. Zum Beispiel auch Major Tom hat sie als Coverversion auf Englisch veröffentlicht. Sehr schöner Song. Wir hören aber den Song Ghost Riders von The Space Lady. Ich habe sie selbst mal gesehen in der Musikbrauerei. Es ist sehr schön, diese Mischung aus ihrem wundervollen Falsettgesang und den billigen Synthes. Aber wir hören zuerst Leslie Weiner und dann The Space Lady.

Das sind die letzten Töne von Ghost Riders, von The Space Lady, von der Platte The Space Lady's Greatest Hits. Das war so ein bisschen die 80er, 90er Post-Punk-Ecke. Und jetzt kommen wir noch zum Schluss, so die letzten 20 Minuten, möchte ich gerne einige zeitgenössische Sachen spielen, von einigen Musikerinnen, die sich explizit oder auch einfach durch ihre Musik auf die Loner Folk Musikerinnen der 70er Jahre vor allem beziehen. Und da hören wir zunächst Emma Tricker aus Rom, ursprünglich Italienerin, die, glaube ich, jetzt aber in den USA lebt, die 2014 eine sehr schöne Platte auf Bird Records veröffentlicht hat und jetzt aber schon die zweite oder dritte Platte veröffentlicht hat. Und wir hören jetzt den Song Golden Chimes von Emma Tricker auf Bird erschienen.

Das war Myriam Gendron oder Myriam Gendron aus Montreal, aus Quebec, mit dem Song La Belle Françoise von der Platte Mayday, letztes Jahr erschienen. Myriam Gendron hat 3 Platten gemacht und hat auch als Straßenmusikerin angefangen und hat auch schon 2-mal in Berlin gespielt. Vorletztes Jahr in der Wabe hat sie ein sehr schönes Konzert gegeben. Und ja, sie hat die zwei Platten auch gemacht, die so ein bisschen themenspezifisch sind über Folksängerinnen. Also sie bezieht sich explizit auf die Historie der 70er Jahre und der Female Folk Sängerin aus den 70ern. Eine weitere Musikerin, die das macht, ist Haley Hendrix aus Portland mit philippinischen Wurzeln, die seit der Platte 2023 I Need to Start a Garden noch 2 weitere Platten gemacht hat und wir hören jetzt den Song Drinking Song. Sie hat auch in Berlin gespielt, bei Radio 1 vor 2 Jahren, ein kleines schönes Konzert gegeben und sie bezieht sich auch explizit auf die ganzen Folk Roots und auch das Label Mama Bird ist aus New Orleans, glaube ich, hat sehr viele Musikerinnen, die in diese Richtung die Tradition weiterführen. Wir hören jetzt Haley Hendrix und danach Josephine Foster und dazu sage ich dann auch noch was.

Das war Josephine Foster mit dem Song Dreamer. Josephine Foster stammt aus Colorado, war Kirchensängerin und wollte auch Opernsängerin werden, hat dann auch einige Platten veröffentlicht, sehr Lo-Fi produziert, bis sie dann von dem Fire-Label irgendwann entdeckt worden ist und seitdem auf dem Label veröffentlicht. Jede Platte ist so ein bisschen anders bei ihr. Ich habe sie schon ein paar Mal live gesehen. Sie hat halt diese unglaubliche anachronistische Stimme, die auch nicht immer jeden Ton genau trifft. Jedes Konzert ist auch anders. Sie lebt jetzt in Spanien, soweit ich weiß, mit ihrem Mann Victor Herrero, mit dem sie auch eine Platte veröffentlicht hat. Und sie bezieht sich sehr auf die britischen Folk-Traditionen, soweit ich das sehe. Josephine Foster, eine sehr tolle Sängerin. Als letztes, ich glaube, wir müssen so langsam zum Ende kommen. Vielleicht schaffen wir danach noch einen kleinen Track, aber wir hören jetzt zunächst Kara Jackson. Das geht so ein bisschen Richtung ja Soul auch. Heute habe ich so ein bisschen die Soul-Musik ausgespart, weil das kann man ein ganz eigenes Kapitel machen über ja auch so singuläre Soul-Tracks von Sängerinnen. Aber wir hören jetzt den Song Why Does the Earth Give Us People to Love von der Platte mit demselben Titel, Why Does the Earth Give Us People to Love von Kara Jackson, eine Dichterin aus Illinois, die bisher viele Texte veröffentlicht hat, aber das als einzige Platte, war ein großer Kritikererfolg, 2024 auf September erschienen, sehr düstere, aber wundervolle Platte. Ansonsten war sie, glaube ich, bisher noch nicht in Deutschland, würde ich gerne sie sehr gerne mal sehen. Kara Jackson, die Songs sind sehr düster, geht aber schon so ein bisschen Richtung Soul. Und wenn wir es noch schaffen danach, dann hören wir noch eine 7-Inch von der Ladies of the Canyon. Und zwar Susan Pillsbury, Never Say Goodbye. Das würde auch ganz gut passen. Und dann hören wir uns in 2 Monaten wieder. Aber zunächst hören wir Kara Jackson. Und ich... ja, ich war Julie Taxi. Wir haben eine Loner Folk Sendung gehabt und das nächste Mal wird es wieder ein bisschen fröhlicher. Dann haben wir auch schon Frühling. Bis dahin. Mhm.

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0: 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Das war der Radio T Jingle Nummer 1.
1: Wollen wir den noch mal?
0: Noch einen zweiten Take nochmal.
2: Chevron. Genauso an. Die Technik kommt also noch zweimal, kommt dann zweimal der Fachteil, dann kommt einmal der Musik.

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Bob Dylan mit Sitting on a Barbed Wire Fence aus dem Jahr 1965 und damit willkommen zu Narration und Schwerkraft. Das Thema der heutigen Sendung ist Moral und Machbarkeit. Im Transmitter der Programmzeitschrift des Freien Senderkombinats schrieb ich von Forderungen, die man an sich gestellt glaubt und den tatsächlichen Kosten ihrer Begleichung. Es geht um die Verflechtung von Individuum und Gesellschaft. Wie entsteht das Individuum in der Gesellschaft? Und wie entsteht die Gesellschaft durch das Individuum? Warum kommen die Massen nicht in die Gänge? Das ist das Thema der heutigen Sendung. Ich habe dafür 7 Textauszüge herausgesucht, aber vorher hören wir noch ein Stück, und zwar Townes Van Zandt mit If I Needed You aus dem Jahr 1972.

Norbert Elias, der gesellschaftliche Zwang zum Selbstzwang. Aus Norbert Elias über den Prozess der Zivilisation, soziogenetische und psychogenetische Untersuchung, zweiter Band. Was hat die Organisierung der Gesellschaft in der Form von Staaten, was hat die Monopolisierung und Zentralisierung der Abgaben und der körperlichen Gewalttat innerhalb eines größeren Gebietes mit der Zivilisation zu schaffen? Der Beobachter des Zivilisationsprozesses sieht sich vor ein ganzes Knäuel von Problemen gestellt. Da ist, um einige der wichtigsten hier vorwegzunehmen, zunächst die allgemeinste Frage. Wir sehen, und die Ausführung im ersten Band dieser Arbeit haben es durch ein spezifisches Anschauungsmaterial zu verdeutlichen gesucht, dass der Prozess der Zivilisation eine Veränderung des menschlichen Verhaltens und Empfindens in einer ganz bestimmten Richtung ist. Aber offensichtlich haben nicht irgendwann einmal in vergangenen Zeiten einzelne Menschen diese Veränderung, diese Zivilisation beabsichtigt und allmählich ganz bewusst und rational durch zweckentsprechende Maßnahmen verwirklicht. Offensichtlich ist die Zivilisation ebenso wenig wie die Rationalisierung ein Produkt der menschlichen Ratio und Resultat einer auf weite Sicht hin berechneten Planung. Wie wäre es denkbar, dass der allmählichen Rationalisierung bereits ein dermaßen rationales Verhalten und Plan über Jahrhunderte hin zugrunde liegt? Wie wäre es denkbar, dass der Prozess der Zivilisation von Menschen mit jener Langsicht, jener geregelten Bewältigung aller kurzfristigen Affekte in Gang gesetzt wurde, die selbst bereits einen langen Zivilisationsprozess zur Voraussetzung hat? In der Tat weist nichts in der Geschichte darauf hin, dass diese Veränderung rational, etwa durch eine zielbewusste Erziehung von einzelnen Menschen oder einzelnen Menschengruppen durchgeführt worden ist. Sie vollzieht sich als Ganzes ungeplant, aber sie vollzieht sich dennoch nicht ohne eine eigentümliche Ordnung. Es ist oben ausführlicher gezeigt worden, wie etwa von den verschiedensten Seiten her Fremdzwänge sich in Selbstzwänge verwandeln, wie in immer differenzierterer Form menschliche Verrichtungen hinter der Kulisse des gesellschaftlichen Lebens verdrängt und mit Schamgefühlen belegt werden, wie die Regelung des gesamten Trieb- und Affektlebens durch eine beständige Selbstkontrolle immer allseitig leitiger, gleichmäßiger und stabiler wird. Alles das geht gewiss nicht auf eine rationale Idee zurück, die vor Jahrhunderten irgendwann einmal einzelne Menschen konzipierten und die dann einer Generation nach der anderen als Zweck des Handelns, als Ziel der Wünsche eingepflanzt wurde, bis sie schließlich in den Jahrhunderten des Fortschritts zur vollen Wirklichkeit wird. Aber diese Transformation ist dennoch auch nicht nur ein strukturloser und chaotischer Wechsel. Was sich hier von der Seite des Zivilisationsprozesses stellt, ist nichts anderes als das allgemeine Problem des geschichtlichen Wandels. Dieser Wandel als Ganzes ist nicht rational geplant, aber er ist auch nicht nur ein regelloses Kommen und Gehen ungeordneter Gestalten. Wie ist das möglich? Wie kommt es überhaupt in dieser Menschenwelt zu Gestaltung, die kein einzelner Mensch beabsichtigt hat und die dennoch alles andere sind als Wolkengebilde ohne Festigkeit, ohne Aufbau und Struktur?
Die vorangehenden Untersuchungen und vor allem diejenigen Teile darin, die Problemen der Gesellschaftsmechanik gewidmet sind, versuchen eine Antwort auf diese Fragen zu geben. Sie ist einfach genug. Pläne und Handlungen, emotionale und rationale Regungen der einzelnen Menschen greifen beständig, freundlich oder feindlich ineinander. Diese fundamentale Verflechtung der einzelnen menschlichen Pläne und Handlungen kann Wandlungen und Gestalten herbeiführen, die kein einzelner Mensch geplant oder geschaffen hat. Aus ihr, aus der Interdependenz der Menschen, ergibt sich eine Ordnung von ganz spezifischer Art. Eine Ordnung, die zwingender und stärker ist als Wille und Vernunft der einzelnen Menschen, die sie bilden. Es ist diese Verflechtungsordnung, die den Gang des geschichtlichen Wandels bestimmt. Sie ist es, die dem Prozess der Zivilisation zugrunde liegt. Diese Ordnung ist weder rational, wenn man unter rational versteht, entstanden in der Weise einer Maschine aus der zweckgerichteten Überlegung einzelner Menschen, noch irrational, wenn man unter irrational versteht, entstanden auf unbegreifliche Weise. Sie ist gelegentlich von einzelnen Menschen mit der Ordnung der Natur identifiziert worden. Sie wurde von Hegel und manchen anderen als eine Art von überindividuellem Geist interpretiert und seine Vorstellung von einer List der Idee zeigt, wie sehr auch ihn die Tatsache beschäftigte, dass sich aus allen Planen und Handeln der Menschen vieles ergibt, was kein Mensch bei seinem Handeln eigentlich beabsichtigt hat. Aber die Denkgewohnheiten, die uns auf Alternativen wie rational oder irrational, wie Geist oder Natur festzulegen neigen, erweisen sich hier als unzulänglich. Die Wirklichkeit ist auch in dieser Hinsicht nicht ganz so aufgebaut, wie es uns die Begriffsapparatur eines bestimmten Standards glauben machen will, die ganz gewiss zu ihrer Zeit als Kompass durch die unbekannte Welt gute Dienste geleistet hat. Die Eigengesetzlichkeit der gesellschaftlichen Verflechtungserscheinung ist weder identisch mit der Gesetzlichkeit des Geistes, des individuellen Denkens und Plans, noch mit der Gesetzlichkeit dessen, was wir die Natur nennen, wenn auch alle diese verschiedenen Dimensionen der Wirklichkeit funktionell unablösbar miteinander verbunden sind. Norbert Elias über den Prozess der Zivilisation aus dem Jahr 1976.

Die Pernice Brothers mit The Weakest Shade of Blue aus dem Jahr 2003 und weiter geht's mit Ernest S. Wolf, Selbstidealisierung und Entwicklung von Werten aus Moral und Person, herausgegeben von Wolfgang Edelstein, Gertrud Nunner-Winkler und Jill Noam aus dem Jahr 1993. Die Transformation des Selbst in der Adoleszenz. Der überwiegende Teil der Menschheit hat eine Erfahrung von Adoleszenz, wie wir sie heute kennen, nie gemacht. Noch vor nicht allzu langer Zeit war für die meisten Menschen das Leben gemessen an unseren Standards nicht nur kurz und äußerst hart, sondern enthielt auch nicht jene Entwicklungsphase, die wir Adoleszenz nennen. Bereits in einem Alter, das wir noch als Teil der Kindheit ansehen, mussten sie wie Erwachsene leben und arbeiten. Nur das eine oder andere privilegierte Kind hatte die Mittel und die Muße, den Eintritt in die Erwachsenenverantwortung hinauszuschieben. Die meisten Heranwachsenden gingen von der Kindheit direkt in einen Status über, in dem sie den Anforderungen des Erwachsenenlebens zu genügen hatten. So wurden Bauernsöhne und Töchter Bauern wie ihre Eltern mit ihren Werten und Idealen. Nur ausnahmsweise kam ein Kind in den Genuss jener Art gemächlicher Ich-Bildung und Ich-Entwicklung, wie sie heutzutage den meisten wohlhabenden Teenager im westlichen Kulturkreis genießen. Traditionell haben die Psychoanalytiker die oft stürmischen psychischen Veränderungen in der Adoleszenz als Folgen der Pubertät und der Notwendigkeit angesehen, mit den neuen mächtigen sexuellen Impulsen fertig zu werden. Wolf, Gedo und Thurman stellten jedoch die Hypothese auf, dass die psychische Entwicklung von Heranwachsenden nicht in erster Linie Folge und Auswirkung der sexuellen Reifungsprozesse, sondern der durch kognitive Reifungsprozesse herbeigeführten, veränderten Beziehung zu den Eltern und anderen Respektpersonen sei. Dieser Theorie zufolge wird beim Jugendlichen die Idealisierung der Eltern, die ein wesentlicher und stärkender Aspekt der Kohärenz seines Selbst war, durch die plötzliche Erkenntnis ihrer Mängel unterminiert. Wenn die jungen Leute die geistigen Fähigkeiten erlangt haben, die mit Piagets Stufe der formalen Operation verbunden ist, bemerken sie plötzlich, dass die alten Götter, die Eltern und Lehrer auf tönernen Füßen stehen. Aufgrund dieser plötzlichen Desillusionierung, die eine Entidealisierungserfahrung ist, befinden sich die Jugendlichen in einer echten seelischen Notlage. Der Wegfall der immer benötigten, aber plötzlich nicht mehr verfügbaren, selbstbestätigenden, idealisierten Selbstobjekterfahrung bedroht die Kontinuität des Selbst. In dieser Notlage holen sich die jungen Leute die Erfahrung, die sie brauchen, bei ihren Altersgenossen. Die Adoleszenzgruppe bietet eine Kultur, die reich an Idealen und Idolen ist. Die gemeinsame Sprache, die Musik, die Helden und Schurken der Kultur der Heranwachsenden bieten nun die nötigen idealisierbaren Selbstobjekterfahrungen. Neue Werte und Ideale werden Teil des Selbst, werden dann die jungen Leute im Laufe der Jahre in ein größeres soziales Netzwerk von Selbstobjekterfahrung integriert, verliert die Bindung an die Gruppe der Gleichaltrigen an Bedeutung. Der werdende Erwachsene hat Gelegenheit gehabt, seine eigenen Wertvorstellungen zu entwickeln, die nur noch zum Teil von den Älteren übernommen sind. Vieles geht auf die Gruppe der Gleichaltrigen und ihre Idole zurück. Wenn die neue Generation heranreift, ist sie bewusst anders als die vorangegangene. Die für die Adoleszenz charakteristischen Umwandlungen des individuellen Selbst bringen die Möglichkeit eines relativen
relativ raschen kulturellen Wandels mit sich. Wo kultureller Wandel gewöhnlich Jahrhunderte in Anspruch nahm, kann er nun in einigen Jahrzehnten stattfinden. Eine Gesellschaft, die ihrer Jugend vor der Erwachsenenverantwortung ein Moratorium zugesteht, vergrößert die Möglichkeit, über die Adoleszenz veränderte Werte und Ideale einzuführen. Ich habe betont, dass das Bedürfnis nach Selbstobjekterfahrung das ganze Leben hindurch anhält. Soweit wir dies aufgrund unserer Praxiserfahrung sagen können, ist das Ideal psychischer Unabhängigkeit, Selbstgenügsamkeit und Autonomie illusorisch und unerreichbar. Natürlich gibt es Individuen, die scheinbar total unabhängig von anderen sind. Eine genauere Betrachtung zeigt jedoch, dass diese Personen symbolische Repräsentationen an die Stelle der lebendigen Selbstobjekterfahrungen gesetzt haben, von denen sie früher abhängig waren. Tatsächlich brauchen die meisten Erwachsenen nicht ständig die Gegenwart des benötigten Selbstobjekts, um eine konstante Selbststärke Selbstobjekterfahrung aufrechtzuerhalten. Ich möchte dies anhand eines vertrauten Szenarios erläutern. Kleinkinder brauchen gewöhnlich die ständige Aufmerksamkeit oder Anwesenheit der Mutter, um in Sicherheit die Selbstobjektumgebung erfahren zu können, die Struktur ihres Selbst kohärent erhält. Ist das Kind etwas älter, genügt es, wenn die Mutter irgendwo im Haus zu hören ist. Gelegentliches Nachsehen, ob sie wirklich da ist, genügt dann für die Aufrechterhaltung einer stabilen Selbstobjekterfahrung. Ein oder zwei Jahre später wird die Mutter sogar sagen können, sie gehe weg und komme später wieder. Von Anfang an ist es auch möglich, andere Bezugspersonen allmählich an die Stelle der Mutter treten zu lassen, wenn dabei dem Kind Gelegenheit gegeben wird, die Ersatzbezugs- oder Erzieherpersonen kennenzulernen. Dennoch ist dieser Übergang nie wirklich leicht, denn schon das Neugeborene kann bald über den Geruch die Mutter von anderen Menschen unterscheiden. Die Richtung der Entwicklung aber ist klar. Die allmähliche Verlängerung der Zeitspanne, während derer die Person, die die Selbstobjekterfahrung bietet, abwesend sein kann. Die allmähliche Einführung von Ersatzbezugspersonen und schließlich die allmähliche Einführung nichtmenschlicher Objekte wie Schmusedecke und Teddybär, Winnicotts Übergangsobjekte, die als symbolische Vertreter des Trägers der ursprünglichen Selbstobjekte Erfahrung herhalten müssen. Beim Erwachsenen wird dieser Prozess des Gebrauchs von Symbolen für die nötigen Selbstobjekterfahrungen zur vorherrschenden Form. Wo zum Beispiel zu einem bestimmten Zeitpunkt die Stimme der Mutter die Macht hatte, das auseinanderbrechende Selbst des kleinen Kindes zu neuer, kohärenter Ruhe zu bringen, kann der Jugendliche eine verwandte Selbstobjekterfahrung dadurch herbeiführen, dass er in ein Rockkonzert geht oder vielleicht selber Gitarre spielt. Der Erwachsene hat sogar noch mehr Möglichkeiten. Ich selbst kann oft mein Wohlbefinden bedeutend erhöhen, wenn ich eine bestimmte Art Musik höre. Ich kann die Reihe dieser Erfahrung bis auf bestimmte Kindheitserinnerungen zurückverfolgen. Bei manchen ist es das Lesen, bei anderen die Zugehörigkeit zu einem Verein und wieder andere beziehen die nötige Selbstobjektumgebung aus religiösen Erfahrungen. Psychologisch gesehen ist nicht einmal der Einsiedler in der Wüste wirklich allein. Künstlerische Kreativität und geistiges Leben sind kein Luxus, auf den wir verzichten können. Vielmehr sind sie der Stoff selbst, aus dem unser tägliches psychisches Brot gemacht ist. So weisen wir allen möglichen kulturellen Betätigungen vor allem deshalb einen Wert zu, weil sie gebraucht werden, um Struktur und Funktion unseres Selbst zu erhalten, und weniger um des moralischen Gehalts willen, den diese Ideen und Bestätigungen verkörpern mögen.

Die B-52s mit 52 Girls aus dem Jahr 1979 und weiter geht's.

soziales Individuum, das es mit Beziehung zu anderen Personen zu tun hat. Gruppen definieren sich über gemeinsame Erfahrungen, insbesondere gemeinsame Selbstobjekterfahrungen. Manche Gruppen werden gebildet, um bestimmte gemeinsame Ziele zu erreichen, die dann die Gruppenaktivitäten bestimmen. Ein Berufsverband von Psychiatern zum Beispiel kann die Förderung dieses Berufsstandes zum Ziel haben. Solche Ziele aber stehen in enger Beziehung zu den Werten der einzelnen Mitglieder und basieren auf gemeinsamen Idealisierungen. Ganz abgesehen von den bewussten Zielen eines Zusammenschlusses mit anderen zur Verfolgung gemeinsamer Zwecke, die der Einzelne beim Eintritt in eine solche Organisation im Sinn haben mag, gibt es auch noch einen anderen, weniger bewussten, aber vielleicht sogar wichtigeren Gewinn. Die Zugehörigkeit zu einer Gruppe kann der Bestätigung der eigenen sozialen Rolle, der eigenen Identität dienen, die ihrerseits die eigene Selbsterfahrung bestätigt. Diese Art der Selbstbestätigung, die das Erleben der eigenen Wichtigkeit oder vielleicht sogar Besonderheit bekräftigt, stellt einen weiteren Typ von Selbstobjekterfahrung dar, die sogenannte Spiegelungserfahrung, auf die ich jetzt zu sprechen kommen möchte. Im Gegensatz zur Idealisierungserfahrung, die sich an der Größe der anderen Person festmacht, bezeichnete Kohut das Bedürfnis, um der eigenen Bedeutung und Größe willen anerkannt, bestätigt und bestärkt zu werden, als spiegelnde Selbstobjekterfahrung. Die Zugehörigkeit zu einer Gruppe kann eine solche Bestätigung des eigenen Werts vermitteln. Viele Erwachsene holen sich die Selbstobjektumgebung, die sie brauchen, aus Gruppenzugehörigkeiten bis hin zur Nation oder Volksgruppe. Gemeinsame Ziele und gemeinsame Ideale versorgen die Gruppenangehörigen sowohl mit spiegelnden als auch mit idealisierenden Selbstobjekterfahrungen, die ihr Einzelselbst stärken. Gruppenzugehörigkeit kann jedoch auch zur Schwächung des Einzelselbst führen. Je abhängiger ein Individuum für die von ihm benötigten Selbstobjekterfahrung von der Gruppe ist, desto mehr wird es die eigenen Werte und Ideale zugunsten derjenigen verleugnen müssen, die die Gruppe vertritt. Während manche schwache Charaktere durch das Tragen einer SA-Uniform in der Kohärenz ihres Selbst gestärkt wurden, erfuhren andere eine Schwächung durch den inneren Zwiespalt, in den sie aufgrund der Zwangsmitgliedschaft in solch einer im Widerspruch zu ihren Werten stehenden Organisation gerieten. Ähnliche Probleme gehen mit der Organisation der heutigen Massengesellschaft einher. Ist man für seinen Lebensunterhalt auf die Anstellung bei einer großen Firma angewiesen, deren Moral von den Bilanzen und einem kurzfristigen Profitdenken bestimmt wird, dann gerät man leicht in die Klemme zwischen dem Festhalten an den eigenen Werten für ein anständiges Sozialverhalten und denen der Firma, bei der man den Lebensunterhalt für sich und seine Familie verdient. Tendenziell führen solche Konflikte durch die Infragestellung der Kontinuität der nötigen Selbstobjekterfahrung zu einer Fragmentierung des Selbst. Ich könnte noch viele solcher Beispiele anführen, aber ich denke, man sieht bereits, dass auch andere als rein zwischenmenschliche Beziehungen die Integrität des Individuums gefährden können. Man kann Gruppen als Gebilde ansehen, die ein Gruppenselbst mit Gruppenambitionen und Gruppenidealen aufweisen. Kohut hat auf einige Verwicklungen aufmerksam gemacht, die in den Beziehungen von Führer und Gruppe auftreten können. Ist ein Gruppenselbst bedroht, findet es unter Umständen durch charismatische oder messianische Führer zu heilenden Gruppenselbstobjekterfahrungen. Jemand wie Churchill zum Beispiel war in seinen Reden imstande, seine eigene Stärke als nationale Gruppenselbstobjekterfahrung zu vermitteln, die bei den nach Dünkirchen demoralisierten Briten den Umschwung herbeiführte. Aber die Gefahren einer solchen Abhängigkeit des Gruppenselbst von der Stärke und den Werten einer einzelnen Führerpersönlichkeit sind ganz offensichtlich. Während an Churchills Führung zu sehen ist, wie eine charismatische Persönlichkeit den geschwächten Ehrgeizpol eines Gruppenselbst anstacheln kann, wird an

messianischen Führern wie Gandhi oder Martin Luther King deutlich, wie den Pol der Werte und Ideale eines Gruppenselbst stärkende Selbstobjekterfahrungen zugeführt werden können. Selbst und Moral. Allgemein scheint sowohl das Einzel- als auch das Gruppenselbst so zu handeln, dass es seinen kontinuierlichen Fortbestand sichert. Zumindest unbewusst scheint ein Wissen vorhanden zu sein, dass diese Kontinuität der Existenz eines gesunden Selbst davon abhängig ist, dass man sich ein Minimum an kontinuierlicher Selbstobjekterfahrung erhält. Alle möglichen Verhaltensweisen von Freundlichkeit, Mitleid und Rücksichtnahme bis hin zum entgegengesetzten Extrem von Gleichgültigkeit, Hass und Zerstörungswut können in den Dienst der Aufrechterhaltung der nötigen Selbstobjekterfahrung gestellt werden. Ungeachtet dessen, ob ein solches Verhalten für einen selbst oder für andere akzeptabel ist, bleibt der Angelpunkt das ich-bezogene Eigeninteresse. Vielen Leuten fällt es sehr schwer, sich zu derart selbstsüchtigen Motiven zu bekennen. Die meisten machen sich großartige Illusionen über die eigenen moralischen Qualitäten, die ihnen die eigene Ich-Bezogenheit unakzeptabel scheinen lassen. Zitat Kohut: Werte, also die lebenslange Notwendigkeit einer Selbstobjektmatrix, an der wir uns orientieren können, entsprechen spezifischen Selbstbedürfnissen. Unabhängigkeit als Wert ist schlichter Humbug. So etwas gibt es nicht. Man kann doch nicht seinen Ehrgeiz daran setzen, ohne Sauerstoff auszukommen. Dazu sind wir nun einmal nicht geschaffen. Es ist Unfug zu versuchen, die Symbiose aufzugeben und als Selbst unabhängig zu werden. Ein unabhängiges Selbst ist eines, das schlau genug ist, ein gutes Selbstobjekt-Stützungssystem zu finden und in Einklang mit seinen Bedürfnissen und dem Generationenwandel zu bleiben. Diesem System muss man sehr viel zu geben bereit sein. Zitat Kohut Ende. Das sieht so aus, als wollte Kohut sagen, es gebe keine Werte, die nicht ich-bezogen seien. In seinem Aufsatz On Courage jedoch, 1985, in dem er sich mit dem Heldentum der Nazi-Gegner Franz Jägerstätter und Hans und Sophie Scholl befasst, betrachtet er Individuen, die ihre ganze Person in den Dienst ihrer idealisierten Werte stellen. Zitat Kohut: Unter bestimmten Umständen gibt es überhaupt keine Angst vor dem Tod, wenn ein Mensch sein ganzes Selbst in den Dienst eines Ideals gestellt hat. Wenn ein Mensch dazu fähig ist, dann wird er ohne eine Spur von Angst sterben. Ja, er wird sogar stolz sterben. Er weiß, dass er sein wahres Selbst behauptet hat und dass es weiterlebt. Als die Spartaner bei den Thermopylen starben, lautete die berühmte Inschrift: Wanderer, kommst du nach Sparta, sage, du habest uns liegen gesehen, wie das Gesetz es befahl. Sie verloren ihr Leben, aber eben nur ihr Leben. So empfanden sie es. Biologisch gesehen verloren sie natürlich ihr Leben, aber psychologisch gesehen verloren sie nicht ihr Selbst. In den Sitten, den Grundsätzen der Ethik des Stadtstaats Sparta lebten sie weiter. Dies ist ein Beispiel, bei dem die innere Bindung an das Ideal, die Angst vor dem Tod besiegt. Zitat Kohut Ende. Hier gibt Kohut einen ersten Hinweis auf das, was ich die postnarzisstische Stufe des Individuums nennen möchte. Unter günstigen Bedingungen kann ein starkes, kohärentes, reifes Selbst die Fähigkeit erlangen, seine Selbsterfahrung so zu erweitern, dass sie die Welt jenseits der eigenen physischen Grenzen umfasst. Bei einem solchen postnarzisstischen Selbst dürften Einfühlungsvermögen, Humor, Kreativität und Weisheit ungewöhnlich hoch entwickelt sein. Da es stark genug ist, um auf die allzeit bereite Wachsamkeit des verwundbaren und daher defensiven Selbst verzichten zu können,
kann das reife postnarzisstische Selbst die Kraft und die Freiheit haben, dem Sinn Ausdruck zu verleihen, den es seinen Beziehungen zur Welt gegeben hat. Dieser Ausdruck mag das künstlerische oder wissenschaftliche Schaffen sein oder im Bereich des Denkens liegen oder eben in den Werten, mit denen das Selbst bestrebt ist, seinem Leben auf dieser Erde einen Sinn zu geben. Ernest S. Wolff, Selbst, Idealisierung und Entwicklung von Werten, aus dem Jahr 1993.

Take the Skinheads Bowling von Camper van Beethoven aus dem Jahr 1985 und weiter geht's mit Sigmund Freud, die Innenwelt aus Abriss der Psychoanalyse aus dem Jahr 1938. Wir haben keinen anderen Weg, von einem komplizierten Nebeneinander Kenntnis zu geben, als durch das Nacheinander der Beschreibung, und darum sündigen alle unsere Darstellungen zunächst durch einseitige Vereinfachung und warten darauf, ergänzt, überbaut und dabei berichtigt zu werden. Die Vorstellung eines Ichs, das zwischen Es und Außenwelt vermittelt, die Triebansprüche des einen übernimmt, um sie zur Befriedigung zu führen, an dem anderen Wahrnehmung macht, die es als Erinnerung verwertet, das auf seine Selbsterhaltung bedacht, sich gegenüber starke Zumutungen von beiden Seiten her zur Wehr setzt, daher in all seinen Entscheidungen von den Weisungen eines modifizierten Lustprinzips geleitet wird. Diese Vorstellung trifft eigentlich nur für das Ich bis zum Ende der ersten Kindheitsperiode um 5 Jahre zu. Um diese Zeit hat sich eine wichtige Veränderung vollzogen. Ein Stück der Außenwelt ist als Objekt wenigstens partiell aufgegeben und dafür durch Identifizierung ins Ich aufgenommen, also ein Bestandteil der Innenwelt geworden. Diese neue psychische Instanz setzt die Funktionen fort, die jene Personen der Außenwelt ausgeübt hatten. Sie beobachtet das Ich, gibt ihm Befehle, richtet es und droht ihm mit Strafen, ganz wie die Eltern, deren Stelle es eingenommen hat. Wie heißen diese Instanz, das Über-Ich, empfinden sie in ihren richterlichen Funktionen als unser Gewissen? Bemerkenswert bleibt es, dass das Über-Ich häufig eine Strenge entfaltet, zu der die realen Eltern nicht das Vorbild gegeben haben. Auch, dass es das Ich nicht nur wegen seiner Taten zur Rechenschaft zieht, sondern ebenso wegen seiner Gedanken und unausgeführten Absichten, die ihm bekannt zu sein scheinen. Wir werden daran gemahnt, dass auch der Held der Ödipus-Sage sich wegen seiner Taten schuldig fühlt und sich einer Selbstbestrafung unterwirft, obwohl doch der Zwang des Orakels ihn in unserem wie im eigenen Urteil schuldfrei sprechen sollte. In der Tat ist das Über-Ich der Erbe des Ödipus-Komplexes und wird erst nach der Erledigung desselben eingesetzt. Seine Überstrenge folgt darum nicht einem realen Vorbild, sondern entspricht der Stärke der Abwehr, die gegen die Versuchung des Ödipus-Komplexes aufgewendet wurde. Eine Ahnung dieses Sachverhaltes liegt wohl der Behauptung der Philosophen und der Gläubigen zugrunde, dass der moralische Sinn dem Menschen nicht anerzogen oder von ihm im Gemeinschaftsleben erworben wird, sondern ihm von einer höheren Stelle eingepflanzt worden ist. Solange das Ich im vollen Einvernehmen mit dem Über-Ich arbeitet, ist es nicht leicht, die Äußerungen der beiden zu unterscheiden, aber Spannung und Entfernung zwischen ihnen machen sich sehr deutlich bemerkbar. Die Qual der Gewissensvorwürfe entspricht genau der Angst des Kindes vor dem Liebesverlust, die ihm die moralische Instanz ersetzt hatte. Auf der anderen Seite, wenn das Ich einer Versuchung erfolgreich widerstanden hat, etwas zu tun, was dem Über-Ich anstößig wäre, fühlt es sich in seinem Selbstgefühl gehoben und in seinem Stolz bestärkt, als ob es eine wertvolle Erwerbung gemacht hätte. In solcher Art setzt das Über-Ich fort, die Rolle einer Außenwelt für das Ich zu spielen, obwohl es ein Stück Innenwelt geworden ist. Es vertritt für alle späteren Lebenszeiten den Einfluss der Kinderzeit des Individuums, Kinderpflege, Erziehung und Abhängigkeit von den Eltern, der Kinderzeit, die beim Menschen durch das Zusammenleben in Familien so sehr verlängert worden ist.
Und damit kommen nicht nur die persönlichen Eigenschaften dieser Eltern zur Geltung, sondern auch alles, was bestimmt auf sie selbst gewirkt hat, die Neigung und Anforderung des sozialen Zustandes, in dem sie leben, die Anlagen und Tradition der Rasse, aus der sie stammen. Bevorzugt man allgemeine Feststellungen und scharfe Sonderungen, so kann man sagen, die Außenwelt, in der sich der Einzelne nach der Ablösung von den Eltern ausgesetzt finden wird, repräsentiere die Macht der Gegenwart, sein Es mit seinen vererbten Tendenzen, die organische Vergangenheit und das später hinzugekommene Über-Ich, vor allem die kulturelle Vergangenheit, die das Kind in den wenigen Jahren seiner Frühzeit gleichsam nacherleben soll. Solche Allgemeinheiten können nicht leicht allgemein richtig sein. Ein Teil der kulturellen Erwerbung hat gewiss seinen Niederschlag im Es zurückgelassen. Vieles, was das Über-Ich bringt, wird einen Widerhall im Es wecken. Manches, was das Kind neu erlebt, wird eine verstärkte Wirkung erfahren, weil es uraltes phylogenetisches Erleben wiederholt. Was du ererbt von deinen Vätern hast, erwirb es, um es zu besitzen, so nimmt das Über-Ich eine Art von Mittelstellung zwischen Es und Außenwelt ein. Es vereinigt in sich die Einflüsse von Gegenwart und Vergangenheit. In der Einsetzung des Über-Ichs erlebt man gleichsam ein Beispiel davon, wie Gegenwart in Vergangenheit umgesetzt wird. Sigmund Freud, Abriss der Psychoanalyse aus dem Jahr 1938. Oh.

Brother John Sellers mit Strange Fruit aus dem Jahr 1959 begeben wir uns ein wenig in die Abgründe menschlicher Natur. Hannah Arendt, der Angeklagte, aus Eichmann in Jerusalem, ein Bericht von der Banalität des Bösen aus dem Jahr 1964. In 15 Punkten erhob der Staatsanwalt Anklage gegen Otto Adolf Eichmann, Sohn des Karl Adolf Eichmann und seiner Frau Maria, geborene Schäfferling, der am Abend des 11. Mai 1960 in einer Vorstadt von Buenos Aires gefangen und 9 Tage später im Flugzeug nach Israel gebracht worden war, um am 11. April 1961 vor das Bezirksgericht von Jerusalem gestellt zu werden. Zusammen mit anderen hatte er während des Nazi-Regimes, besonders aber während des Zweiten Weltkriegs, Verbrechen gegen das jüdische Volk, Verbrechen gegen die Menschheit und Kriegsverbrechen begangen. Die Anklage berief sich auf das Gesetz zur Bestrafung von Nazis und ihrer Helfershelfer von 1950, in dem vorgesehen ist, dass wer eine dieser strafbaren Handlungen begangen hat, mit dem Tode bestraft wird. Auf jeden Punkt der Anklage antwortete Eichmann im Sinne der Anklage nicht schuldig. In welchem Sinne meinte er denn schuldig zu sein? In dem langen Kreuzverhör des Angeklagten, er nannte es das längste Kreuzverhör, das überhaupt bekannt ist, kam es weder dem Verteidiger noch dem Ankläger noch schließlich einem der drei Richter in den Sinn, ihn danach zu fragen. Die stereotype Antwort auf diese Frage wurde außerhalb des Gerichtssaals der Presse erteilt durch Robert Servatius aus Köln, den Eichmann mit seiner Verteidigung betraut hatte und den die israelische Regierung bezahlte, dem Präzedenzfall der Nürnberger Prozesse folgend, in denen die Siegermächte die Anwälte der Verteidigung bezahlten. Eichmann fühlte sich schuldig vor Gott, nicht vor dem Gesetz. Aber der Angeklagte selbst bestätigte diese Antwort nicht. Der Verteidigung wäre es anscheinend lieber gewesen, wenn sich Eichmann bei seiner Erklärung, er sei nicht schuldig, darauf berufen hätte, dass er nach den seinerzeit gültigen Nazi-Gesetzen nichts Strafbares getan hätte, dass die inkriminierten Handlungen nicht Verbrechen gewesen seien, sondern Staatshandlungen, über die keinem anderen Staat Gerichtsbarkeit zusteht, par in parem imperium non habet, dass es seine Pflicht gewesen sei, zu gehorchen und dass er, wie Dr. Servatius es in seinem Plädoyer zur Schuldfrage ausdrückte, getan habe, was seinerzeit als Tugend, doch nun dem Sieger als Verbrechen galt. Galgen oder Orden, das ist die Frage. In diesem Sinne hatte bereits Goebbels im Jahr 1943 erklärt, wir werden als die größten Staatsmänner aller Zeiten in die Geschichte eingehen oder als ihre größten Verbrecher. Außerhalb Israels, auf einer Konferenz der Katholischen Akademie in Bayern über das laut Rheinischem Merkur heikle Thema der Möglichkeiten und Grenzen für die Bewältigung historischer und politischer Schuld in Strafprozessen, ging Servatius einen Schritt weiter. Er erklärte, das einzige legitime Strafprozessual des Eichmann-Prozesses sei die bislang unterbliebene Aburteilung seiner Entführer. Eine Stellungnahme, die übrigens schwer in Einklang zu bringen ist mit seinen wiederholten und weit publizierten Äußerungen in Israel, in denen er die Prozessführung eine großartige geistige Leistung nannte, die sich vorteilhaft von den Nürnberger Prozessen unterscheide. Eichmanns eigene Haltung war anders.
Vor allem sei die Anklage wegen Mordes falsch. Ich hatte mit der Tötung der Juden nichts zu tun. Ich habe niemals einen Juden getötet, aber ich habe auch keinen Nicht-Juden getötet. Ich habe überhaupt keinen Menschen getötet. Ich habe auch nie einen Befehl zum Töten eines Juden gegeben. Auch keinen Befehl zum Töten eines Nicht-Juden habe ich nicht getan. Später kam er darauf noch einmal zurück. Es habe sich ebenso ergeben, dass er es niemals tun musste, denn er ließ keinen Zweifel daran aufkommen, dass er seinen eigenen Vater getötet hätte, wenn es ihm befohlen worden wäre. In endlosen Wiederholungen erklärte er, was man bereits aus den sogenannten Sassen-Dokumenten wusste, dem Interview, das er 1957 in Argentinien dem holländischen Journalisten und ehemaligen SS-Mann Sassen gegeben hatte und das nach Eichmanns Gefangennahme auszugsweise in Live und im Stern veröffentlicht wurde. Man könne ihn nur anklagen der Beihilfe zur Vernichtung der Juden, die er in Jerusalem eines der kapitalsten Verbrechen innerhalb der Menschheitsgeschichte nannte. Die Verteidigung kümmerte sich nicht weiter um Eichmanns Theorien, aber die Anklage verschwendete viel Zeit an einen erfolglosen Versuch, Eichmann zu überführen, wenigstens einmal mit eigenen Händen getötet zu haben. Warum dem Staatsanwalt so viel daran lag, diesen Mord zu beweisen, blieb unklar. Es handelte sich um einen jüdischen Jungen in Ungarn, der im Garten bei einem Obstdiebstahl erwischt worden war. Hausner von Harry Mulisch, dem Verfasser von Strafsache 4061, befragt, was an dieser Geschichte wahr sei, erwiderte, er werde sie mit Gottes Hilfe beweisen. Wäre es ihm gelungen, so hätte er Eichmann eines Verbrechens überführt, auf das in Israel nicht die Todesstrafe steht. Denn er hätte ja kaum nachweisen können, dass dieser Mord mit der Absicht begangen wurde, das jüdische Volk auszurotten. Vermutlich wollte der Staatsanwalt zeigen, dass Eichmann auch ohne Befehl mordete, dass er auf Befehl gemordet hätte, hatte er ja selbst zugegeben, und dass es ihm daher zuzutrauen war, Mordbefehle auf eigene Faust zu erteilen. Und mit dem Nachweis eines solchen Mordbefehls hatte die Anklage mehr Erfolg. Es handelte sich um eine Notiz, die Franz Rademacher, Judenreferent im Auswärtigen Amt während eines Telefongesprächs über Judenaktionen in Jugoslawien auf den Rand eines Telegramms gekritzelt hatte, Eichmann schlägt Erschießen vor. Es stellte sich heraus, dass dies der einzige Mordbefehl war, für den man wenigstens die Spur eines Beweises hatte. Und weiter heißt es, ob er sich schuldig bekannt hätte, wenn er der Beihilfe zum Mord angeklagt worden wäre? Vielleicht. Doch hätte er wesentliche Einschränkungen gemacht. Was er getan hatte, war nur im Nachhinein ein Verbrechen. Er war immer ein gesetzestreuer Bürger gewesen. Hitlers Befehle, die er nach bestem Vermögen befolgt hatte, besaßen im Dritten Reich Gesetzeskraft. Die Verteidigung hatte zur Unterstützung von Eichmanns These jeden beliebigen Verfassungsexperten im Dritten Reich zitieren können, die alle ausführlich darüber geschrieben haben, dass der Führerbefehl das Kernstück der geltenden Rechtsordnung darstelle. Dies wüssten die Leute, die jetzt von ihm, Eichmann, verlangten. Er hätte damals anders handeln sollen. Einfach nicht, oder sie hätten vergessen, wie die Dinge zu Hitlers Zeiten ausgesehen haben. Er jedenfalls wollte nicht zu denen gehören, die nachträglich versichern, dass sie immer schon dagegen gewesen wären, wenn sie in Wirklichkeit eifrig getan hatten, was man ihnen zu tun befahl. Doch die Zeiten ändern sich. Er war, wie so viele andere, einschließlich der Juristen, zu neuen Einsichten gekommen. Was er getan habe, habe er getan. Er wolle nichts abstreiten. Vielmehr sei er bereit, als abschreckendes Beispiel für alle Antisemiten der Länder dieser Erde, sich selbst öffentlich zu erhängen. Dies aber hieße nicht, dass er etwas bereue. Reue ist etwas für kleine Kinder. Sick.
Hannah Arendt, Eichmann in Jerusalem, ein Bericht von der Banalität des Bösen aus dem Jahr 1964.

Die Beatles mit Julia aus dem Jahr 1968 und nun noch einmal und etwas länger. Sigmund Freud, das ökonomische Problem des Masochismus, aus dem Jahr 1924, hier zitiert nach Sigmund Freud, Studienausgabe, Band 3, Psychologie des Unbewussten, aus dem Jahr 1982. Die dritte Form des Masochismus, der moralische Masochismus, ist vor allem dadurch bemerkenswert, dass sie ihre Beziehung zu dem, was wir als Sexualität erkennen, gelockert hat. An allen masochistischen Leiden haftet sonst die Bedingung, dass sie von der geliebten Person ausgehen, auf ihr Geheiß erduldet werden. Diese Einschränkung ist beim moralischen Masochismus fallen gelassen. Das Leiden selbst ist das, worauf es ankommt. Ob es von einer geliebten oder gleichgültigen Person verhängt wird, spielt keine Rolle. Es mag auch von unpersönlichen Mächten oder Verhältnissen verursacht sein. Der richtige Masochist hält immer seine Wange hin, wo er Aussicht hat, einen Schlag zu bekommen. Es liegt sehr nahe in der Erklärung dieses Verhaltens, die Libido beiseite zu lassen und sich auf die Annahme zu beschränken, dass hier der Destruktionstrieb wieder nach innen gewendet wurde und nun gegen das eigene selbst wütet. Aber es sollte doch einen Sinn haben, dass der Sprachgebrauch die Beziehung dieser Norm des Lebensverhaltens zur Erotik nicht aufgegeben hat und auch solche Selbstbeschädiger Masochisten heißt. Einer technischen Gewöhnung getreu wollen wir uns zuerst mit der extremen und zweifelhaft pathologischen Form dieses Masochismus beschäftigen. Ich habe an anderer Stelle ausgeführt, dass wir in der analytischen Behandlung auf Patienten stoßen, deren Benehmen gegen die Einflüsse der Kur uns nötigt, ihnen ein unbewusstes Schuldgefühl zuzuschreiben. Ich habe dort angegeben, woran man diese Person erkennt, die negative therapeutische Reaktion. Und auch nicht verhehlt, dass die Stärke einer solchen Regung eine der schwersten Widerstände und die größte Gefahr für den Erfolg unserer ärztlichen oder erzieherischen Absichten bedeutet. Die Befriedigung dieses unbewussten Schuldgefühls ist der vielleicht mächtigste Posten des in der Regel zusammengesetzten Krankheitsgewinnes, der Kräftesumme, welche sich gegen die Genesung sträubt und das Kranksein nicht aufgeben will. Das Leiden, das die Neurose mit sich bringt, ist gerade das Moment, durch das sie der masochistischen Tendenz wertvoll wird. Es ist auch lehrreich zu erfahren, dass gegen alle Theorie und Erwartung eine Neurose, die allen therapeutischen Bemühungen getrotzt hat, verschwinden kann, wenn die Person in das Elend einer unglücklichen Ehe geraten ist, ihr Vermögen verloren oder eine bedrohliche organische Erkrankung erworben hat. Eine Form des Leidens ist dann durch eine andere abgelöst worden und wir sehen, es kam nur darauf an, ein gewisses Maß von Leiden festhalten zu können. Das unbewusste Schuldgefühl wird uns von den Patienten nicht leicht geglaubt. Sie wissen zu gut, in welchen Qualen, Gewissensbissen sich ein bewusstes Schuldgefühl, Schuldbewusstsein äußert und können darum nicht zugeben, dass sie ganz analoge Regungen in sich beherbergen sollten, von denen sie so gar nichts verspüren. Ich meine, wir tragen ihrem Einspruch in gewissem Maße Rechnung, wenn wir auf die ohnehin psychologisch inkorrekte Benennung unbewusstes Schuldgefühl verzichten und dafür Strafbedürfnis sagen, womit wir den beobachteten Sachverhalt ebenso treffend decken. Wir können uns aber nicht abhalten lassen, dies unbewusste Schuldgefühl nach dem Muster des Bewussten zu beurteilen und zu lokalisieren. Wir haben dem Über-Ich die Funktion des Gewissens zugeschrieben und dem Schuldbewusstsein den Ausdruck einer Spannung zwischen Ich und Über-Ich erkannt.
Das Ich reagiert mit Angstgefühlen, Gewissensangst, auf die Wahrnehmung, dass es hinter den von seinem Ideal, dem Über-Ich, gestellten Anforderungen zurückgeblieben ist. Nun verlangen wir zu wissen, wie das Über-Ich zu dieser anspruchsvollen Rolle gekommen ist und warum das Ich im Falle einer Differenz mit seinem Ideal sich fürchten muss. Wenn wir gesagt haben, das Ich finde seine Funktion darin, die Ansprüche der drei Instanzen, denen es dient, miteinander zu vereinbaren, sie zu versöhnen, so können wir hinzufügen, es hat auch dabei sein Vorbild, dem es nachstreben kann, im Über-Ich. Dies Über-Ich ist nämlich ebenso sehr der Vertreter des Es wie der Außenwelt. Es ist dadurch entstanden, dass die ersten Objekte der libidinösen Regung des Es, das Elternpaar, ins Ich introjiziert wurden, wobei die Beziehung zu ihnen desexualisiert wurde, eine Ablenkung von den direkten Sexualzielen erfuhr. Auf diese Art wurde erst die Überwindung des Ödipus-Komplexes ermöglicht. Das Über-Ich behielt nun wesentliche Charaktere der introjizierten Personen bei, ihre Macht, Strenge, Neigung zur Beaufsichtigung und Bestrafung. Wie an anderer Stelle ausgeführt, ist es leicht denkbar, dass durch die Triebentmischung, welche mit einer solchen Einführung ins Ich einhergeht, die Strenge eine Steigerung erfuhr. Das Über-Ich, das in ihm wirksame Gewissen, kann nun hart, grausam, unerbittlich gegen das von ihm behütete Ich werden. Der kategorische Imperativ Kants ist so der direkte Erbe des Ödipus-Komplexes. Die nämlichen Personen aber, welche im Über-Ich als Gewissensinstanz weiterwirken, nachdem sie aufgehört haben, Objekte der libidinösen Regung des Es zu sein, gehören aber auch der realen Außenwelt an. Dieser sind sie entnommen worden, ihre Macht, hinter der sich alle Einflüsse der Vergangenheit und Überlieferung verbergen, war eine der fühlbarsten Äußerungen der Realität. Dank diesem Zusammenfallen wird das Über-Ich, der Ersatz des Ödipus-Komplexes, auch zum Repräsentanten der realen Außenwelt und so zum Vorbild für das Streben des Ichs. Der Ödipus-Komplex erweist sich so, wie bereits historisch gemutmaßt wurde, als die Quelle unserer individuellen Sittlichkeit, Moral. Im Laufe der Kindheitsentwicklung, welche zur fortschreitenden Loslösung von den Eltern führt, tritt deren persönliche Bedeutung für das Über-Ich zurück. An die von ihnen erübrigten Imagines schließen dann die Einflüsse von Lehrern, Autoritäten, selbstgewählten Vorbildern und sozial anerkannten Helden an, deren Person von dem resistenter gewordenen Ich nicht mehr introjiziert zu werden brauchen. Die letzte Gestalt dieser mit den Eltern beginnenden Reihe ist die dunkle Macht des Schicksals, welches erst die wenigsten von uns unpersönlich zu erfassen vermögen, wenn der holländische Dichter Multatuli das Schicksal der Griechen durch das Götterpaar Vernunft und Notwendigkeit ersetzt, so ist dagegen wenig einzuwenden, aber alle, die die Leitung des Weltgeschehens, der Vorsehung, Gott oder Gott und der Natur übertragen, erwecken den Verdacht, dass sie diese äußersten und fernsten Gewalten immer noch wie ein Elternpaar mythologisch empfinden und sich mit ihnen durch libidinöse Bindung verknüpft glauben. Ich habe im Ich und Es den Versuch gemacht, auch die reale Todesangst der Menschen von einer solchen elterlichen Auffassung des Schicksals abzuleiten. Es scheint sehr schwer, sich von ihr freizumachen.
Nach diesen Vorbereitungen können wir zur Würdigung des moralischen Masochismus zurückkehren. Wir sagten, die betreffenden Personen erwecken durch ihr Benehmen in der Kur und im Leben den Eindruck, als seien sie übermäßig moralisch gehemmt, ständen unter der Herrschaft eines besonders empfindlichen Gewissens, obwohl ihnen von solcher Übermoral nichts bewusst ist. Bei näherem Eingehen bemerken wir wohl den Unterschied, der eine solche unbewusste Fortsetzung der Moral vom moralischen Masochismus trennt. Bei der ersteren fällt der Akzent auf den gesteigerten Sadismus des Über-Ichs, dem das Ich sich unterwirft, beim letzteren hingegen auf den eigenen Masochismus des Ichs, der nach Strafe, sei es vom Über-Ich, sei es von den Elternmächten draußen, verlangt. Unsere anfängliche Verwechslung darf entschuldigt werden, denn beide Male handelt es sich um eine Relation zwischen dem Ich und dem Über-Ich oder ihm gleichstehenden Mächten. In beiden Fällen kommt es auf ein Bedürfnis hinaus, das durch Strafe und Leiden befriedigt wird. Es ist dann ein kaum gleichgültiger Nebenumstand, dass der Sadismus des Über-Ichs meist grell bewusst wird, während das masochistische Streben des Ichs in der Regel der Person verborgen bleibt und aus ihrem Verhalten erschlossen werden muss. Die Unbewusstheit des moralischen Masochismus leitet uns auf eine naheliegende Spur. Wir konnten den Ausdruck unbewusstes Schuldgefühl übersetzen als Strafbedürfnis von Seiten einer elterlichen Macht. Nun wissen wir, dass der in Fantasien so häufige Wunsch, vom Vater geschlagen zu werden, dem anderen sehr nahe steht, in passive, feminine sexuelle Beziehung zu ihm zu treten und nur eine regressive Entstellung desselben ist. Setzen wir diese Aufklärung in den Inhalt des moralischen Masochismus ein, so wird dessen geheimer Sinn uns offenbar. Gewissen und Moral sind durch die Überwindung, Desexualisierung des Ödipus-Komplexes entstanden. Durch den moralischen Masochismus wird die Moral wieder sexualisiert, der Ödipus-Komplex neu belebt, eine Regression von der Moral zum Ödipus-Komplex angebahnt. Dies geschieht weder zum Vorteil der Moral noch des Individuums. Der Einzelne kann zwar neben seinem Masochismus sein volles oder ein gewisses Maß von Sittlichkeit bewahrt haben, es kann aber auch ein gutes Stück seines Gewissens an den Masochismus verloren gegangen sein. Andererseits schafft der Masochismus die Versuchung zum sündhaften Tun, welches dann durch die Vorwürfe des sadistischen Gewissens, wie bei so vielen russischen Charaktertypen, oder durch die Züchtigung der großen Elternmacht des Schicksals gesühnt werden muss. Um die Bestrafung durch diese letzte Elternvertretung zu provozieren, muss der Masochist das Unzweckmäßige tun, gegen seinen eigenen Vorteil arbeiten, die Aussichten zerstören, die sich ihm in der realen Welt eröffnen und eventuell seine eigene reale Existenz vernichten. Die Rückwendung des Sadismus gegen die eigene Person ereignet sich regelmäßig bei der kulturellen Triebunterdrückung, welche einen großen Teil der destruktiven Triebkomponenten der Person von der Verwendung im Leben abhält. Man kann sich vorstellen, dass dieser zurückgetretene Anteil des Destruktionstriebes als eine Steigerung des Masochismus im Ich zum Vorschein kommt. Die Phänomene des Gewissens lassen aber erraten, dass die von der Außenwelt wiederkehrende Destruktion auch ohne solche Verwandlung vom Über-Ich aufgenommen wird und dessen Sadismus gegen das Ich erhöht. Der Sadismus des Über-Ichs und der Masochismus des Ichs ergänzen einander und vereinigen sich zur Hervorrufung derselben Folgen. Ich meine, nur so kann man verstehen, dass aus der Triebunterdrückung häufig oder ganz allgemein ein Schuldgefühl resultiert und dass das Gewissen umso strenger und empfindlicher wird, je mehr sich die Person der Aggression gegen andere enthält. Man könnte erwarten, dass ein Individuum, welches von sich weiß, dass es kulturell unerwünschte Aggressionen zu vermeiden pflegt, darum ein gutes Gewissen hat und sein Ich minder misstrauisch überwacht.
Man stellt es gewöhnlich so dar, als sei die sittliche Anforderung das Primäre und der Triebverzicht ihre Folge. Dabei bleibt die Herkunft der Sittlichkeit unerklärt. In Wirklichkeit scheint es umgekehrt zuzugehen. Der erste Triebverzicht ist ein durch äußere Mächte erzwungener und erschafft erst die Sittlichkeit, die sich im Gewissen ausdrückt und weiteren Triebverzicht fordert. So wird der moralische Masochismus zum klassischen Zeugen für die Existenz der Triebvermischung. Seine Gefährlichkeit rührt daher, dass er vom Todestrieb abstammt, jenem Anteil desselben entspricht, welcher der Auswärtswendung als Destruktionstrieb entging. Und da er andererseits die Bedeutung einer erotischen Komponente hat, kann auch die Selbstzerstörung der Person nicht ohne libidinöse Befriedigung erfolgen. Sigmund Freud, Das ökonomische Problem des Masochismus, aus dem Jahr 1924.

Die Rolling Stones mit Beast of Burden aus dem Jahr 1978. Und nun begeben wir uns in die Position des Normalen in einem vergnüglichen Stück von Hans Magnus Enzensberger, drei Strategien der Normalität aus Politische Brosamen aus dem Jahr 1982. Drei Strategien der Normalität. Erstens das Schweigen. Es sind immer nur Minderheiten, die sich öffentlich äußern. Die Mehrheit, jede Mehrheit, schweigt. Es ist schwer, es ist streng genommen unmöglich zu sagen, inwiefern sie von dem, was die Minderheit sagt, überhaupt Notiz nimmt. Lehnt sie alles ab, was sie hört, sieht und liest? Ablehnung wäre schon zu viel gesagt. Es handelt sich eher um eine spezielle, hochtrainierte Form des Ignorierens, um eine Wahrnehmung als ob, um ein beinahe ironisches Ein- und Ausklammern, einen stillschweigenden Vorbehalt, der letzten Endes unzerbrechlich ist. Das schmerzt natürlich alle, die etwas zu sagen haben. Die Politiker und die Meinungsmacher, die Erzieher und Werber, die Künstler und Prediger. Obwohl die Mehrheit sie im Großen und Ganzen duldet, sie sogar ohne zu rebellieren füttert, um nicht zu sagen mästet, finden sie es doch störend, dass die Mehrheit ihre Äußerungen überhört, an sich abgleiten lässt. Die träge Masse winkt einfach ab. Sie hört zum Beispiel Seite an Seite mit der ruhmreichen Sowjetunion oder der Volkscomputer ist da und antwortet, wenn überhaupt, entschuldigen Sie bitte, aber erst muss ich die Flasche für meinen kleinen Tommy heiß machen. Auf das Stichwort Menschheitstraum kriegt man zu hören, schon möglich, aber meine Rente. Sagt man No Future oder Apokalypse, so muss man damit rechnen, dass die Mehrheit nach einem höflichen Kopfnicken das Thema wechselt und sich der Frage zuwendet, was in letzter Zeit mit Borussia Mönchengladbach los ist. Weil das verdammt ärgerlich ist, werden massenhaft Fragebogen ausgeteilt, Versammlungen einberufen, Umfragen veranstaltet. Wären Sie bereit, Opfer für künftige Generationen zu bringen? Würden Sie eine blaue Zahnpasta kaufen? Wie viele Bücher haben Sie im letzten Jahr gelesen? Welche Stellung bevorzugen Sie beim Koitus? Wen würden Sie wählen, wenn am kommenden Sonntag Bundestagswahlen stattfänden? Ausweichende Redensarten, maulfaule Lügen, raffinierte Form des Schweigens sind die Antwort. Ein Drittel aller Befragten bestätigte im vergangenen Jahr einem demoskopischen Institut bereitwillig die Popularität und den hohen Bekanntheitsgrad eines namentlich genannten Bonner Ministers, der nie existiert hat. Sie können einem schon leid tun, die eifrigen Opinion-Makers, die Tag aus, Tag ein den Trend ansagen, Parolen ausgeben, die neueste Stimmung beschwören, Überzeugung verkaufen, Mode machen, Appelle richten, verkünden, was Sache ist. 65 Jahre Manipulation, Schulung, Zensur, Informationsmonopol in der Sowjetunion, der Traum aller Erziehungsdiktatoren. Und was ist das Resultat? Ein unmerkliches Achselzucken, ein resignierter Zug um die Mundwinkel, ein unüberwindliches Schweigen. Dieses Silentium Populi ist die Grenze aller Bewusstseinsindustrie, aller Medien, aller Propaganda. Zweitens, die Regression. Die Vorliebe für den Gartenzwerg und für den Flipper, für die Kegelbahn und das Haschischpfeifchen, für Disco, Horoskop und Suzuki ist nicht, wie die Aufklärer glaubten, selbstverschuldete Unmündigkeit oder planmäßige Verblödung wehrloser Massen. Hier schreit kein historischer Rückstand danach, aufgeholt zu werden, sondern die armen Opfer der Manipulation verbitten sich stumm, aber energisch,
jede Belehrung. Um keinen Preis wollen sie sich emporziehen lassen auf eine höhere Stufe der Bildung, des Geschmacks, des politischen Bewusstseins, das heißt dorthin, wo der jeweilige Sprecher vom Dienst steht. Nicht aus Versehen, weil sie es nicht besser wüsste, wendet sich die Mehrheit dem Aberglauben, dem Sport und der Unterhaltung zu, sondern mit voller Absicht. Der Eskapismus ist eine wohldefinierte Strategie. Das Illusorische wird planmäßig und vorsätzlich aufgesucht. Die Regression ist ein Grund.

Guten und im Bösen. Die Normalität ist das kollektive Gedächtnis in seiner massivsten Form und insofern ist sie immer veraltet. Darin liegt etwas Störendes, ein Skandal, der jeden zutiefst erbittern muss, der es darauf abgesehen hat, die Welt zu verändern. Im Munde derer, die etwas zu sagen haben, hat das Wort Veränderung im Lauf der letzten 100 Jahre ein eigentümliches Pathos angenommen, so als wäre damit von vornherein etwas Wünschenswertes gemeint. Die Mehrheit ist sich da nicht so sicher. Vermutlich hat sie sich mit ihrem Elefantengedächtnis wohl gemerkt, dass der Inhalt der rasenden Verwandlung, die sie erlebt hat, oft genug katastrophal war. Ihr Schweigen lässt sich auch als hinhaltender Widerstand gegen das schwindelerregende Tempo deuten, in dem sich die sogenannte Lebenswelt verändert. Für alle, denen die durchgreifende Modernisierung ein inneres Bedürfnis ist, kann sich die Normalität des Alltags nur als überständiger Rest, als Hindernis darstellen, das so schnell wie möglich abgehobelt werden muss. Zur Verteidigung der Normalität von Hans Magnus Enzensberger aus dem Jahr 1982. 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

Heartbreak Hotel von Elvis Presley aus dem Jahr 1956 kommen wir zu unserem letzten Text. Herbert Marcuse, die neue Sensibilität, aus Versuch über die Befreiung aus dem Jahr 1968. Die neue Sensibilität ist zum politischen Faktor geworden. Dieses Ergebnis, das durchaus einen Wendepunkt in der Evolution der gegenwärtigen Gesellschaften bezeichnen könnte, erfordert, dass die kritische Theorie den neuen Sachverhalt in ihre Begriffe aufnimmt und erwägt, was er für den möglichen Aufbau einer freien Gesellschaft bedeutet. Eine solche Gesellschaft setzt die Leistung der bestehenden Gesellschaften auf allen Gebieten voraus, namentlich ihre wissenschaftlichen und technischen Resultate. Entbunden davon, der Ausbeutung zu dienen, könnten sie für die globale Abschaffung von Armut und Elend mobilisiert werden. Freilich unterstellte diese Umorientierung der intellektuellen und materiellen Produktion

schon die Revolution in der kapitalistischen Welt. Der theoretische Entwurf scheint fatal verfrüht. Wäre nicht evident, dass die Kenntnis der transzendierenden Möglichkeiten der Freiheit eine treibende Kraft im Bewusstsein und in der Fantasie werden muss, die den Boden für diese Umwälzung vorbereiten? Die neue Sensibilität, die den Sieg der Lebenstriebe über Aggressivität und Schuld ausdrückt, würde im gesellschaftlichen Maßstab das vitale Bedürfnis nach Abschaffung von Ungerechtigkeit und Not fördern und die weitere Entwicklung des Lebensstandards gestalten. Die Lebenstriebe fänden rationalen Ausdruck, Sublimation, im Plan der gesellschaftlich notwendigen Arbeitszeit in und zwischen den verschiedenen Produktionszweigen und setzten so die Prioritäten der Ziele und Auswahlmöglichkeiten. Nicht nur dessen, was zu produzieren ist, sondern auch die Form des Produkts. Das befreite Bewusstsein beförderte die Entfaltung einer Wissenschaft und Technik, die frei sind, die Möglichkeiten der Dinge und Menschen zum Schutz und Genuss des Lebens im Spiel mit den Möglichkeiten von Form und Materie zur Erreichung dieses Ziels zu entdecken und zu verwirklichen. Die Technik tendierte dann dazu, Kunst zu werden und diese die Wirklichkeit zu formen. Der Gegensatz zwischen Einbildungskraft und Vernunft, höheren und niederen Vermögen, poetischem und wissenschaftlichem Denken würde ungültig. Ein neues Realitätsprinzip erschiene, unter dem eine neue Sensibilität und eine entsublimierte wissenschaftliche Intelligenz sich zu einem ästhetischen Ethos vereinigten. Der Begriff ästhetisch kann in seinen beiden Bedeutungen von die Sinne betreffend und die Kunst betreffend dazu dienen, die Qualität eines schöpferischen Prozesses in einer Welt der Freiheit zu kennzeichnen. Die Merkmale der Kunst annehmend, würde Technik subjektive Sensibilität in objektive Form in Realität übersetzen. Es wäre dies die Sensibilität von Männern und Frauen, die sich ihrer selbst nicht mehr schämen müssen, weil sie ihr Schuldgefühl überwunden haben. Sie haben gelernt, sich nicht mit ihren falschen Vätern zu identifizieren, welche Auschwitz und Vietnam geduldet und vergessen haben, die Folterkammern all der weltlichen und kirchlichen Inquisitionen und Verhöre, die Ghettos und die monumentalen Tempel der Konzerne und welche die höhere Kultur dieser Realität angebetet haben. Wenn die Männer und Frauen einmal frei von dieser Identifikation handeln und denken, haben sie die Kette zerbrochen, welche Väter und Söhne von Generation zu Generation verband. Sie haben damit die Verbrechen gegen die Menschheit nicht getilgt, aber sie werden frei sein, ihnen Einhalt zu gebieten und ihre Wiederkehr zu verhüten. Sie haben die Chance, den Punkt zu erreichen, von dem keine Rückkehr in die Vergangenheit mehr möglich ist, falls und sobald die Ursachen beseitigt sind, welche die Geschichte der Menschheit zur Geschichte von Herrschaft und Knechtschaft gemacht haben. Diese Ursachen sind ökonomisch, politische, aber da sie selbst die Triebe und Bedürfnisse der Menschen geformt haben, werden keine ökonomischen und politischen Veränderungen dieses historische Kontinuum zum Halten bringen, es sei denn, sie werden von Menschen ausgeführt, die physiologisch und psychologisch fähig sind, die Dinge und sich selbst außerhalb des Zusammenhangs von Gewalt und Ausbeutung zu erfahren.
Die neue Sensibilität ist eben deswegen Praxis geworden. Sie entsteht gegen Gewalt und Ausbeutung in einem Kampf für wesentlich neue Weisen und Formen des Lebens. Sie impliziert die Negation des gesamten Establishments, seiner Moral, seiner Kultur. Die Behauptung des Rechts, eine Gesellschaft zu errichten, in der die Abschaffung von Armut und Elend Wirklichkeit wird und das Sinnliche, das Spielerische, die Muße Existenzform und damit zur Form der Gesellschaft selbst werden. Das Ästhetische als mögliche Form einer freien Gesellschaft erscheint auf einer Entwicklungsstufe, wo die intellektuellen und materiellen Ressourcen für die Überwindung des Mangels vorhanden sind. Wo ehedem progressive Repression sich in regressive verkehrt. Wo die höhere Kultur, in der die ästhetischen Werte und die ästhetische Wahrheit monopolisiert und von der Wirklichkeit abgespalten waren, zusammenbricht und sich in entsublimierte, niedere und destruktive Formen auflöst. Wo der Hass der Jungen in Gelächter und Gesang ausbricht und sich Barrikade und Tanzboden, Liebesspiele und Heroismus verquicken. Gleichermaßen attackieren die Jungen den Esprit de Sérieux im sozialistischen Lager, Miniröcke gegen Apparatschiks, Rock'n'Roll gegen sowjetischen Realismus. Das Bestehen darauf, dass eine sozialistische Gesellschaft leichtfüßig und spielerisch sein kann und sollte, dass diese Qualitäten wesentliche Elemente der Freiheit sind, das Vertrauen in die Rationalität der Fantasie, das Verlangen nach einer neuen Moral und Kultur bezeichnet diese große anti-autoritäre Rebellion eine neue Dimension und Richtung radikalen Wandels, das Erscheinen neuer Träger einer radikalen Veränderung, eine neue Vorstellung von Sozialismus in seiner qualitativen Differenz von den etablierten Gesellschaften? Gibt es etwas in der ästhetischen Dimension, das eine wesentliche Affinität zur Freiheit hat, nicht nur in ihrer sublimierten kulturellen, künstlerischen, sondern ebenso in ihrer entsublimierten politischen Form, so dass das Ästhetische eine gesellschaftliche Produktivkraft werden kann, ein Faktor in der Produktionstechnik, ein Horizont, unter dem die materiellen und geistigen Bedürfnisse sich entfalten? Durch die Jahrhunderte hindurch war die Analyse des ästhetischen Bereichs um die Idee des Schönen zentriert, bezeugt diese Idee das ästhetische Ethos, das den gemeinsamen Nenner des Ästhetischen und des Politischen liefert? Als begehrtes Objekt kommt das Schöne dem Bereich der primären Triebe zu, Eros und Thanatos. Der Mythos verbindet die Widersacher Freude und Schrecken. Schönheit hat die Macht, Aggression zu zügeln, sie verbietet und lähmt sie. Die schöne Medusa versteinert denjenigen, der ihr gegenübertritt. Poseidon, der bläulich Gelockte, gesellte sich zu ihr auf weicher Wiese und frühlingsduftenden Blüten. Sie wird von Perseus enthauptet und aus ihrem verstümmelten Leib entspringt das geflügelte Pferd Pegasus, Symbol der poetischen Einbildungskraft, Verwandtschaft des Schönen, des Göttlichen, des Poetischen, aber ebenso Verwandtschaft der Schönen und der unsublimierten Lust. Später insistierte die klassische Ästhetik, während sie auf der harmonischen Vereinigung von Sinnlichkeit, Imagination und Vernunft im Schönen beharrte, gleichermaßen auf dem objektiven, ontologischen Charakter des Schönen als der Form, in der Mensch und Natur zu sich selbst kommen, der Erfüllung. Kant fragt, ob es nicht eine verborgene Verbindung zwischen Schönheit und Vollkommenheit gäbe, und Nietzsche bemerkt, das Schöne als die Spiegelung des Logischen, das heißt, die Gesetze der Logik sind das Objekt der Gesetze des Schönen.
Für den Künstler ist das Schöne die Meisterung des Gegensatzes ohne Druck, so dass Gewalt nicht mehr erforderlich ist. Das Schöne hat den biologischen Wert desjenigen, das nützlich ist, wohltätig, lebenssteigernd. Kraft dieser Qualitäten kann die ästhetische Dimension als eine Art Eichmaß für eine freie Gesellschaft dienen, eine Welt menschlicher Verhältnisse, die nicht mehr durch den Markt vermittelt sind, nicht mehr auf wettbewerblicher Ausbeutung oder Terror beruhen, erheischt eine Sensitivität, die von den repressiven Befriedigungen der unfreien Gesellschaften befreit ist, eine Sensitivität, die für jene Form und Eigenschaften der Wirklichkeit empfänglich ist, die bislang nur mittels ästhetischer Fantasie entworfen wurden. Denn die ästhetischen Bedürfnisse haben ihren eigenen sozialen Gehalt. Sie sind Ansprüche des menschlichen Organismus, Geistes und Körpers auf eine Erfüllung, die nur im Kampf gegen die Institutionen erzielt werden kann, die durch ihr Funktionieren diese Ansprüche verneinen und verletzen. Der radikale gesellschaftliche Gehalt der ästhetischen Bedürfnisse wird offenkundig, wenn das Verlangen nach ihrer elementarsten Befriedigung in eine Gruppenaktion größeren Ausmaßes übersetzt wird. Vom harmlosen Anstoß zur besseren Planung von Wohnbezirken und dem Wunsch nach Schutz vor Lärm und Unrat bis zu dem Drängen auf Absperrung ganzer Stadtteile für Automobile, auf Entkommerzialisierung der Natur, auf vollständigen städtischen Umbau und auf Geburtenkontrolle. Solche Aktionen nehmen gegenüber den Institutionen des Kapitalismus und ihrer Moral mehr und mehr umstürzlerischen Charakter an. Die Quantität von Reform schlüge in dem Maße in die Qualität radikalen Wandels um, wie sie den ökonomischen, politischen, kulturellen Druck und die Machtgruppen, die an der Konservierung der Umwelt profitablen Handels ein hergebrachtes Interesse haben, nennenswert schwächer würden. Die ästhetische Moral ist das Gegenteil des Puritanismus. Sie versteift sich nicht auf das tägliche Bad oder die Dusche für Leute, deren Reinigungspraktiken systematisches Foltern, Niedermetzeln und Vergiften einschließen. Noch besteht sie auf sauberen Kleidern für Leute, die beruflich an schmutzigen Geschäften beteiligt sind. Aber sie beharrt auf der Reinigung der Erde von dem sehr materiellen Unrat, der durch den Geist des Kapitalismus produziert wurde, und von diesem Geist selbst. Und sie besteht auf Freiheit als einer Notwendigkeit. Ihr ist es in der Tat unmöglich, irgendeine andere Repression zu dulden als jene, die zum Schutz und zur Verbesserung des Lebens erforderlich ist. Herbert Marcuse, Versuch über die Befreiung, aus dem Jahr 1968.

Norah Jones, If the Law Don't Want You, aus dem Jahr 2012. Und davor Herbert Marcuse, Die neue Sensibilität. Ja, und mit Herbert Marcuses Worten in Gottes Ohr beenden wir die heutige Sendung von Narration und Schwerkraft zum Thema Moral und Machbarkeit. Wenn ihr mich erreichen wollt, könnt ihr das tun unter narration-schwerkraft@riseup.net. Ich küsse meine Süße und uns bleibt ja immer noch der Bonnie and Clyde Lifestyle, wenn nichts mehr geht. Und ich verabschiede mich mit einem kleinen defätistischen Stück, und zwar Billy Bragg, in New England aus dem Jahr 1983. 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I'm not looking for a New England. I'm just looking for another girl. Gehabt euch wohl.

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Juli 2016. Am Mikrofon begrüßt euch zum Samstag die Sarah.

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Kommen wir nun zu den Veranstaltungstipps. Ab 22 Uhr ist in der Spinnerei Chemnitz das Resonance Open Air mit Techno und House. Beste elektronische Unterhaltung bekommt ihr auf den drei Floors von beispielsweise Solaris, Seven Soul, Perm oder Stanley Schmidt. Im Nikola Tesla ist heute Saloon Undead ab 23 Uhr. Es gibt kalte Drinks und Swing, Rockabilly, Death Country und Soul von Reverend Elvis. Der Eintritt ist frei. The Best in Reggae and Dancehall gibt's von Sensi Movement und den Phonetics ab 23 Uhr im Atomino. In der Coffee Art Bar gibt's heute Old School und Hip-Hop auf die Ohren von und mit Wes One ab 23 Uhr. Der Eintritt ist frei. In der Weltesschuh-Galerie eröffnet die Ausstellung Einzeldinge heute ab 20 Uhr. Es werden dabei Fotografien und Videoarbeiten von Beate Kunert ausgestellt. Aber auch ein Kinobesuch lohnt sich heute. Hannas schlafende Hunde läuft heute um 20 Uhr im kleinen Saal im Club Kino Sigma. Das Drama, in dem es um ein Familiengeheimnis geht und die Abgründe einer Provinzstadt, in der die Bewohner noch immer an der Nazi-Ideologie festhalten, bekam 2015 den Bayerischen Filmpreis. Im Metropol kommt heute um 20.30 Uhr Ice Age Kollision voraus. Das Episodendrama Vor der Morgenröte könnt ihr heute 21.30 Uhr im Club Kino Sigma sehen. Der Star-Kabarettist Josef Harder überrascht darin als sensibler Autor. Und auf dem Theaterplatz läuft um 21.30 Uhr die Chemnitzer Kurzfilmnacht. Statt ins Kino könnt ihr aber auch ab 20 Uhr in den Kabarettkeller gehen zu Ellen Schaller und ihrem Stück Friede, Freude, Pustekuchen. Das war's auch schon mit den Veranstaltungstipps für heute. Ich hoffe, es ist für jeden von euch was dabei. Jetzt hört ihr den Song Nicht Nichts von Annen-Mai Kantereit.

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0: Nutzen Sie die Kulturangebote der Stadt Chemnitz?
1: Ja, ich glaube, ich nutze sie schon. Ich bin sehr kunstinteressiert und nutze zum Beispiel die Museumsnacht. Die Chemnitzer Oper ist wirklich sehr bemerkenswert. Seit 10 Jahren gehe ich da bestimmt hin und das Programm ist wirklich super. Die können sich vor Dresden auf jeden Fall stellen und anderen Städten. Also das ist wirklich ein klasse Programm.
0: Würden Sie mir noch sagen, wie alt Sie sind und mit wem Sie typischerweise weggehen?
1: Also in die Oper gehe ich mit meinem Vater, ich bin 18. Und ansonsten mit Gleichaltrigen höchstens noch ins Fritz-Theater in Rabenstein.
2: Früher haben wir mehr gemacht oder war nicht so viel. Jetzt ist mehr geworden, es ist schöner.
3: Die Kultur lässt immer mehr nach, in den Wohngebieten überall. Und wir werden langsam überfächert von fremden Ländern.
0: Nutzen Sie die Chemnitzer Kulturangebote?
4: Ja, tue ich.
0: Irgendwelche bestimmten besonders gern?
4: Theater, Bibliothek zählt mit Sicherheit auch dazu. Und sowas halt.
0: Finden Sie das Angebot in Chemnitz ausreichend?
4: Ist schon vielfältig, wenn man aus dem Dorf vorher kommt, ja.
0: Was würden Sie sich noch wünschen, vielleicht?
4: Gar nicht. Wie gesagt, aus dem Dorf vorher, dann ist es doch ansprechend genug für Studenten.
5: Also ja, klar, in der Stadt, was so passiert, da bin ich immer mit dabei eigentlich. Und, ja, ansonsten halt Smart ab und zu mal. Opernhaus kann ich mir nicht leisten, bin kein Student.
0: Es gibt ja fast 100 geförderte Kulturvereine hier in der Stadt, die Angebote vielleicht auch für weniger Geld machen.
5: Ich nutze keine, nee. Aber ich habe mich noch nie wirklich kundig gemacht darüber, was denn alles so möglich ist.
0: Was fehlt vielleicht Chemnitz an Kultur? Fehlt Chemnitz überhaupt was an Kultur oder ist es einfach nur etwas zu teuer?
5: Vielleicht mehr WLAN, ja. Aber das ist ja auch schon auf dem Vormarsch, das läuft.
6: Chemnitzer Kultur? Eigentlich nicht. Nicht wirklich.
0: Sie sind jetzt hier auf dem Weg ins Tietz. Da sind ja einige Kulturangebote von der Stadtbibliothek.
6: Ja, gut. Okay, da haben Sie recht. Da gehe ich sehr oft.
0: In die Stadtbibliothek gehen Sie sehr oft?
6: Ich bin hier angemeldet und hier gehe ich auch regelmäßig hin.
0: Weitere Kulturangebote, Museen oder Musik?
6: Würde Sie das so sagen? Also ins Museum gehe ich gerne. Burgen und Schlösser gucke ich mir gerne an. Wasserschloss zum Beispiel. Was gibt es noch bei uns? Villa Esche bin ich schon oft gewesen.
0: Gehen Sie da eher zur Veranstaltung oder gehen Sie wegen der Architektur, wegen dem gesamten Äußeren hin?
6: Veranstaltung, ja.
0: Da sind ja auch so Vorträge, Lesungen zum Beispiel.
6: Ja.
0: Nutzen Sie doch die Chemnitzer Kultur ganz ordentlich.
6: Man muss immer erst mal drüber nachdenken. Man macht so vieles und wenn man dann gefragt wird, denkt man nicht dran.
1: Naja, wir gehen ins Museum, wenn das dazu zählt. Ja, das war's glaube ich auch schon. Aber ich gehe gerne ins Museum.
0: Aber es gibt doch ganz viel. Es gibt Musik, es gibt bildende Kunst, es gibt Theater, alles Mögliche.
1: Ja, ins Theater gehe ich glaube ich nur mit der Schule, oder? Also ins Opernhaus ist nicht so meins, aber ja, Musik. Also wir hatten ja letztens auch dieses französische Musik, da waren wir auch, genau. Gerade auch das Festival war jetzt erst am Stausee, also da sind wir schon auf jeden Fall mit dabei gewesen.
0: Hat Chemnitz ein gutes Kulturangebot, auch für eure Altersklasse?
1: Also wenn ich jetzt von mir reden würde, dann auf jeden Fall. Also auch gerade die Kunstsammlung finde ich immer, geht auf jeden Fall auch für unser Alter immer, wenn man daran interessiert ist. Auch die Clubs sehen, also was Musik angeht, finde ich auch super in Chemnitz. Also kann ich mich echt nicht beschweren, dafür, dass es keine große Stadt ist.
0: Hier um die Ecke ist ja gleich der Kulturbund, wo die jungen Künstler ausstellen, die aktuellen Künstler, die gerade so dabei sind, vielleicht auch bekannt zu werden, vielleicht lokale Berühmtheiten, aber endlich überregional bekannt sind. Gehen Sie da auch ab und zu mal hin?
1: Ich war da bis jetzt erst einmal. Fand ich auf jeden Fall auch mega interessant, so was werdende Künstler und so alles machen, also diese Entwicklung auch zu sehen.
7: Ja, ich war da noch nie, habe noch nichts von gehört. Aber nochmal zu den Museen vielleicht. Also als Kind fand ich früher das Industriemuseum sehr schön. Also jetzt ist ja gerade so ein bisschen abgerutscht, also nicht abgerutscht, aber das sind jetzt halt weniger Erfolg und das finde ich eigentlich relativ traurig, muss ich sagen. Ja.
0: Wir hatten jetzt so über die großen Schiffe der Chemnitzer Kultur geredet, also städtische Museen, vielleicht Opernhaus, Schauspielhaus, die ja auch einen großen Teil des Kulturetats ausmachen der Stadt Chemnitz. Aber es gibt ja auch die ganzen kleinen Vereine, es werden knapp 100 Vereine, die sich in irgendeiner Weise mit Kunst oder Kultur beschäftigen, gefördert hier in der Stadt Chemnitz. Ist euch da was aufgefallen?
1: Also ich weiß nicht, ob das jetzt als Verein zählt, aber zum Beispiel im IOZ machen die auch viel, gerade so Graffiti, wo ich auch schon oft war, Finde ich auch eine super Idee auf jeden Fall. Also gerade für junge Leute, die das gerne machen und das nicht so richtig ausleben können, weil es halt oft illegal ist, finde ich das eine super coole Alternative, was man machen kann. Dass man halt wirklich auch von Älteren und Erfahrenen bekommt, ja, und das kannst du besser machen und das ist schon übelst cool, wie du das machst und dass man so seinen eigenen Stil findet bei solchen Sachen.
0: Fehlt Chemnitz noch irgendwas an Kunst und Kultur?
1: Musik würde ich vielleicht noch sagen, könnte noch ein bisschen, aber ich finde, in den letzten Jahren ist da auf jeden Fall viel mehr dazugekommen. Chemnitz entwickelt sich da schon ziemlich weit nach vorne, also was das angeht. Dafür, dass es halt wirklich eine sächsische, relativ Kleinstadt ist, kann man schon so sagen. Auf jeden Fall.
8: Das war die Kulturumfrage von Jörg von Radio T. Jetzt hört ihr den Song Supergut von der Gruppe Karl-Marx-Stadt.

Pikachu, Glumanda und Shiggy. Wer unter den 15- bis 30-Jährigen hat nicht hunderte Stunden am Gameboy mit dem Fangen der vielen verschiedenen Pokémon verbracht? Auch wenn der Spieleklassiker in den 90er Jahren einen wahrhaften Hype genossen hat, flautet dieser Erfolg in den letzten Jahren gewaltig ab. Doch das änderte sich letzte Woche. Nintendo und das Studio Niantic entwickelten eine Augmented Reality Version des Spiels. Dabei laufen die Spielerinnen und Spieler im echten Leben umher, um per GPS und Internetverbindung Pokémon zu jagen und sich mit deren Hilfe mit anderen zu duellieren. In Nordamerika bringt die App Nintendo jetzt schon $1,6 Millionen ein, obwohl sich das Unternehmen seit vielen Jahren sträubte, überhaupt erst in den Smartphone-Videospielemarkt einzusteigen. Doch bei all den vielen begeisterten Spielerinnen und Spielern auf dem ganzen Erdball bringt das Spiel auch einige Nachteile mit sich. Doch trotz alledem eröffnet das Spiel die neuen Welten und Chancen von Augmented Reality. Carsten Striepe von Radio Z nahm sich diesem Thema an.

war die Intro-Melodie von Pokémon, einer Fernsehserie, die in den 90er Jahren einen großen Erfolg genoss. Pokémon Go heißt Nintendos neuestes Werk. Und dabei geht es nicht um die zigste Version auf einer der üblichen Nintendo-Konsolen, es geht um eine simple Smartphone-App, die gar nicht so simpel ist. Ganz im Gegenteil, ist es wohl eines der ersten Augmented Reality-Smartphone-Spiele in diesem globalen Umfang. Kurz gesagt, ist es wie es seit den ersten Pokémon-Gameboy-Spielen war, du bist Poketrainerin oder Trainer, startest mit einem Pokémon, begibst dich raus in die Welt, um dort weitere Pokémon mit deinem rot-weißen Pokebällen zu fangen und duellierst dich anschließend mit deinesgleichen. Ein simples Konzept, doch anders als bei den Gameboy-Spielen der 90er Jahre, bist du nicht auf ein paar Städte beschränkt, sondern kannst auf der ganzen Welt umherpilgern und Pokémon einfangen. Vorausgesetzt, dein Smartphone hat Verbindung zum Internet und GPS-Funktion. Nintendo fiel in den letzten Jahren stark in Kritik, war der alte Vorstand ziemlich konservativ und stur, änderte sich in den letzten Monaten sehr viel. Als Android und iOS den Markt überfluteten, schwappten auch viele, viele Spiele in die App-Stores. Am Anfang waren das relativ simple Spiele, für die man vor 20 Jahren trotzdem die Augen weit aufgerissen hätte. Mit zunehmender grafischer Qualität stiegen auch die Verkaufspreise für die Spiele und deren In-App-Käufe. Doch Nintendo weigerte sich. Nintendo wollte Zelda, Mario und Pokémon nicht auf irgendwelche nachhergekommenen Smartphones sehen. Viel zu viel Angst hatte der konservative Vorstand, Kundinnen und Kunden von Nintendos Konsole zu lösen und starke Einbußen für ihre eigene Hardware zu erhalten. Ein großer Fehler, wie sich im Nachhinein herausstellte. Auch ohne Wirtschaftsstudium kann man vermuten, dass Nintendo damit einige Milliarden durch die Lappen gegangen sind. Treue Nintendo-Fans kritisierten immer wieder, dass sie sogar zweistellige Summen für Remakes auf Android und iOS bezahlen würden. Doch auch das stieß auf taube Ohren. Anders als die Finanziers und Anleger, die Nintendo in den letzten Monaten immer mehr unter Druck setzten, endlich nachzugeben. Der Aktienkurs fiel deshalb im letzten Jahr temporär sogar um 30%. Zeit, also zu handeln. Und es zeigt sich schon jetzt, vor dem offiziellen Release, dass Pokémon Go ein voller Erfolg ist. Allein in Nordamerika nimmt Nintendo durch In-App-Käufe wöchentlich 1,6 Millionen Dollar ein. Und das nur von iOS-Nutzerinnen und Nutzern. Doch vorerst kurz etwas zum Spiel selbst. Wie gesagt, ihr startet direkt da, wo ihr euch in dem Moment der Erstanmeldung befindet. Und direkt neben euch stehen drei Pokémon, unabhängig davon, wo ihr seid. Ihr wählt eines und dann geht es auch schon direkt los. Ihr schaltet GPS und mobile Daten ein und lauft zu den markierten Stellen. Dort verstecken sich Pokémon oder Pokebälle. Ihr sammelt beides ein und macht weiter. Irgendwann habt ihr Level 5 erreicht und könnt euch duellieren. Dafür gibt es Arenen, die überall an größeren Plätzen zu finden sind. Im Fall von Nürnberg beispielsweise in der Altstadt am Aufsitzplatz oder Melanchthonplatz. Außerdem gibt es noch Fitnesscenter, um euren Pokémon neue Attacken zu lernen und sie zu stärken. Das war's auch schon in aller Kürze. Ich persönlich hab's am Wochenende auch schon selbst probiert. Dabei sammelte ich binnen weniger Stunden viele Pokebälle ein und fing das ein oder andere Pokémon. Da wir jemanden auch zu Besuch aus Amerika da hatten, der das Nürnberger Reichsparteitagsgelände unbedingt sehen wollte, habe ich auch dort kurz geschaut und gemerkt, dass selbst dort Pokémons und sogar eine Pokémon-Arena zu finden waren. Im Endeffekt könnt ihr über den ganzen Globus streifen und wärt immer noch nicht fertig. Das Spiel kennt keine Grenzen und auch kein wirkliches Ende. Der Spielspaß hält also so lange, wie ihr es wollt und Lust habt, Pokémon zu finden, zu fangen, aufzupäppeln, zu stärken und euch mit ihnen zu duellieren. Obwohl Pokémon Go bisher nur in wenigen Ländern schon im App oder Play Store zur Verfügung steht, nutzen bereits mehrere Millionen Smartphone-User die neue App. Denn für Android steht bereits die sogenannte APK-Datei zur Verfügung. Kurz erklärt, APK entspricht einer Exe-Datei bei Windows, also zum Installieren auch außerhalb des Google Play Stores.
Doch auch wenn man jetzt überall in den Straßen 15- bis 30-Jährige sieht, die mit ihren Smartphones auf den Straßen wild umher gestikulieren, birgt diese Vorabinstallation vor dem offiziellen Release auch einige Gefahren. Es sind einige APK-Dateien aus unseriösen Quellen im Umlauf und wurden auch schon installiert, die Nutzerinnen und Nutzern nachhaltig schaden. Doch auch wenn man nun überall in den Straßen 15- bis 30-Jährige sieht, die mit ihren Smartphones auf den Straßen wild umher gestikulieren, birgt diese Vorabinstallation vor dem offiziellen Release auch Gefahren, denn es sind einige APK-Dateien aus unseriösen Quellen im Umlauf und wurden auch schon von Nutzerinnen und Nutzern installiert, die ihnen schaden. Auch viele absurde Sachen sind passiert. Hier ein paar Beispiele. In den USA beispielsweise wurden einige Spielerinnen und Spieler an Orte gelockt, an denen scheinbar Pokémons auf sie warteten, wobei sie dort tatsächlich von anderen überfallen und ausgeraubt wurden. Viele traf außerdem ein Trojaner, der bei der Installation mitinstalliert wurde. Eine andere Spielerin aus Wyoming fand unter anderem auf der Suche nach Pikachu und Co. eine Wasserleiche. Mehrere amerikanische Polizisten klagen außerdem darüber, dass einige Pokémon Go-Spieler immer wieder in Polizeistationen eindrangen, um dort Pokémon einzusammeln und somit den Arbeitsablauf extrem störten und beeinträchtigten. Bei einem besonders kuriosen Fall merkte ein Kanadier, dass sein Haus in der Map von Pokémon Go ein Fitnesscenter für zum Ausbilden, Stärken und Trainieren von Pokémon ist. Am nächsten Tag nach dieser Entdeckung in der App standen auf einmal über 15 Spielerinnen und Spieler und mehrere Autos vor seinem Haus mit dem Smartphone in der Hand. Das Internet wird momentan überflutet mit Geschichten wie diesen. Doch all die komisch wirkenden Dinge, die gerade während der Beta-Testphase von Pokémon passieren, sind dieses neue Spielkonzept auf jeden Fall wert. Denn Kinder und Jugendliche nutzten seit der Veröffentlichung die Pokémon Go-App häufiger und länger als sonst ihre sozialen Netzwerke. Und der eindeutige Vorteil des Spielkonzepts und Augmented Reality, man geht unter anderem auch mal vor die Tür. Die Menschen treffen sich wieder im realen Leben, obwohl sie durch die virtuelle Welt zueinander finden. Sie treffen aufeinander bei Pokémon-Verstecken, bei Arenen und Pokémon-Fitnesscentern. Statt sich durch Statusbekundungen über ihr tolles Leben und die Inszenierung einer Scheinidentität, gehen sie jetzt raus vor die Tür und bewegen sich und kommen aus ihren konstruierten Isolationen. Natürlich klingt das jetzt etwas pathetisch, doch wenn Pokémon Go nun die Möglichkeit schafft, Spiel, Spaß und Kommunikation, Interaktion zu vereinen, ist es ein toller Anfang und Startschuss für weitere Spiele dieser Art. Denn wer weiß, wie viele Spiele dieser Art jetzt noch folgen werden. Wer weiß, was uns als nächstes erwartet. Vielleicht ein Far Cry-Teil in der Nürnberger Innenstadt, James Bond 007 in alten Ruinen und Burgen, Zombiespiele in den Wäldern, Simulationen von Sport oder Actionspielen, bei denen man sich auch tatsächlich bewegen muss, Grenzen sind also nicht vorhanden. Der Vorab-Erfolg von Pokémon erfreut nicht nur Nintendo und das produzierende Studio Niantic, auch nicht nur die Mid- und End-20er, die Pokémon in ihrer Kindheit begleitete und mit denen sie aufgewachsen sind, sondern jede und jeden, die bzw. der sich für das Spielkonzept interessiert und Augmented Reality ausprobieren möchte. Der Schritt von Nintendo weg vom Beharren auf ihrer Hardware war längst überfällig. Nicht nur, dass Augmented Reality jetzt vielleicht mehr Chancen auf großartige Titel und Spiele hat, sondern auch, dass sich das Spielverhalten der Spielerinnen und Spieler nachhaltig ändern wird. Das ist durchaus sehr spannend und das wird auch weiterhin spannend bleiben. So viel steht fest.

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2: Gestern gab es eine kleine Diskussion in meiner kleinen Familie über das Baden, wo jetzt man mal so hinfahren könnte. Jetzt stehe ich ja gar nicht so auf Baden und schon gar nicht in so kleinen Tümpeln, wenn dann doch bitte schön an der Küste, da wohne ich aber nicht, wohne ja im Binnenland. Und dann kann ich gerade so mit großen Seen irgendwie umgehen. Und dann sagte meine Freundin, naja, wir könnten ja zu diesem Waldsee da in der Dübener Heide fahren, Bergwitzsee. So ein schöner blauer See inmitten des Waldes. Und ich dachte, naja, mal abgesehen von den Bewohnern der Dübener Heide, die mir ja doch recht suspekt sind, habe ich so als Alternativvorschlag gebracht, wir könnten auch an den Geiseltarsee fahren. Im Süden von Halle, im Süden von Merseburg, um genau zu sein. Und dann waren wir da so an so einem Strand, viel Dorfbevölkerung, und ein Eisladen und alles gut. Glasklares Wasser, sehr schön. So eine Bergbaufolge Dingensbums. Aber dann sagte meine Freundin also, naja, das ist ja schon ganz schön karg hier. Finde ich jetzt nicht so toll. Und dann habe ich gemerkt, dass die Geschmäcker, beziehungsweise was man so schön findet, sich offenbar auch gewandelt haben im Laufe der Zeit. Denn schließlich ist das durchaus eine prägende Landschaft gewesen in meiner Region hier, wo es eben nicht alles zugewachsen war und sofort jede Fläche wieder aufgeforstet wurde mit Bäumen, die mit wenig im Boden klarkommen, damit nur das Auge seine Ruhe hat, aber vor allen Dingen natürlich die Wirtschaft, die Forstwirtschaft oder die Landwirtschaft, je nachdem. Also karge Landschaften sind genauso rar geworden in Deutschland wie sumpfige, die ja auch zu nichts Nutze sind, ja, so rein landwirtschaftlich betrachtet. Denn was man zum Beispiel in solchem Ödland sehen kann, sind lauter Vögel, die in Deutschland de facto vom Aussterben bedroht sind. Denn Ödland gehört genau wie Feuchtland hier zu den Nichtsnutzen-Gegenden. Und was der Deutsche nicht mag, ist nichtnutzes Volk und nichtnutzes Gelände. Es sei denn, es sind die Alpen. Da kann man ja hochklettern und sich ganz oben fühlen. Ansonsten sind die Alpen ja auch zu nichts Nutze. Aber ich schweife ab. Es geht ja schließlich um den Vogel der Woche. Und der ist nun mal ein fast Wüstenbewohner. Eigentlich verbreitet so Spanien, Nordafrika bis nach Innerasien hinein. Immer da, wo es Steppen und Halbwüsten gibt, da fühlt er sich wohl mit seinem bleichen, sandfarbenen Bauch und seiner graubraunen Oberfläche, seinen langen Stelzenbeinen und einem schönen langen Schwanz, einen Überaugenstreif. Und dann, wenn er dann einen Strauch findet, einen kleinen, in dieser Wüste, dann setzt er sich drauf und singt. Manchmal im Mai sogar erhebt er sich zu einem Singflug, aber normalerweise chillt er so spatzenmäßig vor sich hin, macht nichts her und ist eben einer von denen, die in Deutschland

zu suchen haben. Würden jetzt die Landwirte so direkt nicht sagen, aber die Landschaft zumindest, wo er sich wohlfühlt, die wird regelrecht bekämpft. Ja, sobald also irgendwie so ein Bergbau-Folgegebiet so ein bisschen scheiße aussieht, also so karg und öde und die Erosionsrinnen die Ufer zerstören, dann sagen gleich alle, dabei hässlich hier, muss man mal aufforsten, muss mal im Wald her. Und dann kann man unten Kanus verleihen und dann kann man sich wohlfühlen und denkt, man ist irgendwo im Schwarzwald oder so. Ich finde das ja nicht, denn ich feiere die Gegend, die es ehemals als einzige sozusagen in dem, was man heute Deutschland nennt, geschafft hat, so einen Steppenstatus zu erlangen. Also fast schon so Savanne. Rings um Halle gab es genau das. Und also gab es hier ringsrum auch Großtrappen und auch Zwergtrappen, Feldlerchen natürlich auch, wahrscheinlich noch andere Lerchen, Grauammern, Ortolane und eben den Vogel der Woche, den tatsächlichen Sommervogel in diesem Sommer, der einen ja fast schon so an Kindheit erinnert und Ferien und großartig und es regnet nicht, ist aber trotzdem heiß und alles trocknet aus und man geht eben baden an zum Beispiel so einen See wie Geiseter See und da wohnt er, der Vogel der Woche, unter anderem. Der hat mal sogar, als der See vollgelassen wurde, dort, also rund um den See, gab es sowas wie 50 Brachpieper. Und das dürfte die Hälfte der deutschen Population gewesen sein. Jetzt sind nur noch in diesem Jahr 6 übrig. Aber immerhin, denn er ist selten geworden. Also es gibt ihn eigentlich de facto kaum noch. In England, Irland und so gibt es gar keine. Also an den Küsten, so Dänemark, Schweden, da kann man schon immer mal und so. Aber im Tiefland von Deutschland eher selten. Also bis gar nicht vorhanden, weil es gibt ja keine Steppen und Halbwüsten. Werden ja sofort wegradiert, aufgeforstet, zugedingst irgendwie. Oder sie wachsen von selbst zu mit Sträuchern. Einzig die Militärübungsgelände, wo die Panzer also alles zermalmen und eigentlich nur Wüste übrig bleibt, da fühlen sie sich wohl. Also auch ein kleiner Perverser, der Vogel der Woche, der Brachpieper. Naja, das ist ja auch Quatsch. Der weiß ja nicht, wo er da... Das ist ja umgekehrt pervers. Aber so schaffen die Panzer wenigstens so. Und das ist wahrscheinlich das einzig Gute, was an diesen Militärübungsgebieten, dass sie eben diese Landschaft zerfurchen und dort den Boden freimachen für, naja, so ein bisschen Steppe und so ein bisschen Halbwüste. Und da gibt es sie dann. Aber naja, sie müssen sich ja nicht dem Kugelhagel oder Bombenhagel aussetzen, der großen Panzerübungsgebiete im Norden Sachsen-Anhalts, sondern sie können einfach an den Geiseter See fahren. Und dann haben sie Möglichkeit, diesen seltenen kleinen graubraunen Vogel zum Beispiel mal die Jungen füttern zu sehen, wie gerade jetzt. Der Vogel der Woche, der Ferienvogel, der Sommervogel, der Steppen-, Wüsten- und irgendwie fast ausgestorbene Vogel, der Brachpieper.

0: Der Bundestag hat vorige Woche eine Reform des Sexualstrafrechts beschlossen. Künftig soll der Grundsatz Nein heißt Nein gelten, um sexuelle Gewalt zu ahnden. Mit diesem Grundsatz wird es ausreichen, wenn sich der Täter über den erkennbaren Willen der betroffenen Person hinwegsetzt. Der Bundestag hat dem Gesetz einstimmig zugestimmt. Bei einzelnen Ergänzungsanträgen sah das Abstimmungsergebnis weniger homogen aus. Die Opposition wie auch antirassistische Initiativen äußerten bereits vor der Abstimmung Kritik am Gesetzentwurf. Anfang der Woche wurde ein Änderungsantrag bekannt, wonach das Sexualstrafrecht nun auch auf das Ausweisungsrecht angewendet werden soll. Demnach kann eine Verurteilung aufgrund eines Sexualdelikts schneller zu einer Abschiebung führen. Einfacher ausgedrückt, das neue Gesetz sieht die Abschiebung von straffälligen Geflüchteten vor. Wie das genau möglich werden soll. Darüber sprachen die Kollegen von Radio Korax aus Halle mit Dominik Heilig, Mitglied des Bundesvorstands der Partei Die Linke.
1: Beschlossen wurde es sogar gerade und zumindest was den Paragraphen des übersetzt genommenen Nein heißt Nein angeht, einstimmig im Deutschen Bundestag mit 601 abgegebenen Stimmen und 601 zustimmenden Stimmen. Und im Grunde geht es darum, dass im Strafrecht das Sexualstrafrecht neu geregelt wurde heute. Und zwar, dass es jetzt auch unter Strafe steht, wenn gegen den erkennbaren Willen einer Person, zumeist einer Frau, aber gegen einer Person sexuelle Handlungen mit Gewalt, List oder Täuschung vorgenommen werden.
2: Die Linke und auch antirassistische Initiativen kritisieren ja die Reform. Sie sei eine versteckte Verschärfung des Asylrechts. Was genau steckt da dahinter?
1: Dahinter steckt, dass am vergangenen Montag in den Abendstunden ein Änderungsantrag der Großen Koalition zum eigenen Gesetzentwurf eingereicht wurde, der diesen neuen Paragraphen oder neu gefassten Paragraphen 177 im Strafgesetzbuch in das Aufenthaltsrecht übernehmen wollte. Das hat vorher in der Debatte um die Änderung des Sexualstrafrechts überhaupt gar keine Rolle gespielt und hat jetzt auch diese Debatte einfach überlagert. Sprich, demnächst sollen auch Abschiebungen möglich sein, wenn der Paragraph 177 gezogen hat und es zu einer Verurteilung gekommen ist von einem Jahr Freiheitsstrafe.
2: Es kam also eine relativ späte Änderung. Was für eine Strategie steckt da dahinter und wie genau muss ich das jetzt verstehen? Wer sexuell straffällig wurde, soll Deutschland verlassen?
1: Im Grunde genommen ist damit eine Debatte, die seit Jahren in dieser Republik läuft und auch von Links und Grünen immer wieder angestoßen wurde in den Parlamenten, und zwar zu dem Paragraphen Nein heißt Nein, also zu einer Änderung des Sexualstrafrechts, überlagert worden durch diesen Änderungsantrag hin zu einer Debatte zum Ausweisungsrecht. Wir hatten bereits im März eine Verschärfung des Ausweisungsrechts im Bundestag hier mit Mehrheit der Großen Koalition verabschiedet, gegen die Stimmen der Linken und der Grünen. Und nun ist es nochmal zu einer weiteren Verschärfung gekommen. Im Grunde genommen haben wir es jetzt mit einer Doppelbestrafung zu tun. Die Ahndung eines Sexualstrafdeliktes ist nach dem Strafgesetzbuch ahnbar und ist jetzt reformiert worden mit unserer Zustimmung. Und gleichzeitig soll durch die Aufnahme ins Ausweisungs- und Aufenthaltsrecht eine Doppelbestrafung durchgeführt werden. Das heißt, wer hier einmal verurteilt wurde wegen eines solchen Vergehens, kann danach eben auch ausgewiesen werden. Das Problem aus unserer Sicht besteht darin, dass diese Debatte A, damit völlig in einen anderen Fokus gerückt wurde, und zum Zweiten, das hat auch der Begründungstext des Änderungsantrages der Großen Koalition deutlich gemacht, suggeriert wird, als sei es ein Problem, was sich vor allem in Gruppen oder bei Personen von Zugezogenen nach Deutschland oder Geflüchteten besonders identifizieren lässt.
2: Nun haben Sie Ihre Kritik dargelegt und trotzdem vorhin gesagt, dass es also einstimmig angenommen wurde im Bundestag. Das heißt, die Fraktion hat sich dann doch dazu entschlossen, zuzustimmen. Warum?
1: Nein, das hat die Fraktion nicht getan, sondern es gab getrennte Abstimmungen. Die eine Abstimmung war die Neufassung des Paragraphen 177 im Strafgesetzbuch Sexualstrafrecht. Dem hat der Bundestag einstimmig zugestimmt, mit den Stimmen auch der Linken und der Grünen. Und dann gab es weitere Abstimmungen über die Aufnahme dieses Paragraphen in das Aufenthaltsgesetz. Da hat die Linksfraktion genauso wie die Grünen dagegen gestimmt. Und wir haben auch gegen die gruppenbezogene Strafbarkeit gestimmt, denn in diesem neuen Paragraphen ist jetzt auch vorgesehen, dass allein die Teilnahme, also das Dabeistehen in einer Gruppe, aus der heraus eine Person oder mehrere Personen eine strafbare Handlungen, sexuell strafbare Handlungen vornehmen, dass das bereits ausreichen würde, um ebenfalls wegen dieses Delikts verurteilt zu werden.
2: Vielleicht zum Abschluss, nach diesen ganzen Gesetzesverschärfungen, die ja zahlreich stattfinden jetzt gerade, was ist so Ihre Meinung, welchen Wert hat das Recht auf Asyl in Deutschland da jetzt gerade, also was passiert da gerade?
1: Ja, also wie ich schon gerade gesagt habe, es findet also eine Konnotation statt, die wir so nicht mittragen können, die auch statistisch überhaupt nicht zu halten ist. Und zwar, dass es ein Problem gäbe, vor allen Dingen mit Personen, die nach Deutschland zugezogen oder zugereist oder geflüchtet sind. Das ist also eine völlige Verschiebung. Und damit gerät das eigentliche Anliegen, was einen gesellschaftlichen Problembereich, und zwar der sexualisierten Gewalt angeht, seit Jahren, schon in der Republik diskutiert wird, das gerät dadurch leider vollkommen in den Hintergrund. Und dass viele auch Abgeordnete der Koalition im Bundestag nicht erkannt haben, um was es dabei eigentlich geht, zeigt sich daran, dass die ursprüngliche Tagesordnung des Bundestages, die war bis 2 Uhr nachts ausgewiesen, heute auf 20.45 Uhr verkürzt wurde. Und in der Debatte heute um den Paragraphen 177 auch mehrfach darauf hingewiesen wurde, dass Zwischenfragen und Zwischenstatements oder Erklärungen zum Abstimmungsverhalten mit Blick auf die Uhr nicht gewünscht sind. Heißt also, es ist wichtiger, Männer beim Fußballspielen in weißen Trikots zuzusehen, als sich auch ernsthaft mit dem Thema auseinanderzusetzen.

Damit endet leider auch schon der Detektor. Am Mikrofon verabschiedet sich Sarah. Viel Spaß bei dem weiteren Programm. Jetzt folgt die Sendung Straße der Nationen. Ich verabschiede mich und wünsche euch ein schönes restliches Wochenende. Redaktion und Musikredaktion hatte Sarah Schulze.

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Und wie sieht das Programm heute Abend konkret aus? Los geht's mit dem Detektor, dem Infomagazin von Radio C. Und zudem begrüßt euch ganz herzlich Andreas.

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Zunächst hier am Detektor die am Montag schon fast obligatorischen zwei Kinotipps. Sind nämlich beide fürs Clubkino Sigma wieder mal. Und dort wird um 19.30 Uhr im kleinen Saal der amerikanische Film Der Astronaut Project Hail Mary gezeigt. Ein Science-Fiction-Film über die drohende Apokalypse. Denn eine rätselhafte Substanz bedroht die Sonne und damit das Überleben der Menschheit. Also der Astronaut Project Hail Mary um 19.30 Uhr im kleinen Saal des Clubkino und im großen könnt ihr um 20.15 Uhr den britischen Film Verflucht Normal sehen. Der Film erzählt die wahre Geschichte eines jungen Schotten, der am Tourette-Syndrom leidet, also einer neuropsychiatrischen Entwicklungsstörung mit motorischen und vokalen Ticks. Und das ist ein Aufklärungsstück mit feinem britischen Humor. Verflucht Normal um 20.15 Uhr im großen Saal des Clubkino Sigma. Soweit diese beiden Veranstaltungstipps für heute Abend.

0: Zum ersten Beitrag in dieser Sendung. Abschiebehaft, Polizeigewahrsam, Gefängnisse, psychiatrische Einrichtungen, aber auch Alten- und Pflegeheime. Überall dort, wo Menschen ihrer Freiheit beraubt werden, soll die nationale Stelle zur Verhütung von Folter kontrollieren, ob deren Rechte gewahrt bleiben. Ihr aktueller Jahresbericht zeigt erhebliche Defizite auf, gerade auch im Bereich der Abschiebehaft. Gleichzeitig arbeitet die Kontrollstelle unter Bedingungen, die im internationalen Vergleich als völlig unzureichend zu bezeichnen sind. Darüber sprach Thomas von Radio Dreieckland Freiburg mit Maximilian Acosta Schulze von der Nationalen Stelle zur Verhütung von Folter mit Sitz in Wiesbaden. Er ist dort als wissenschaftlicher Mitarbeiter tätig.
1: Viele Menschen denken beim Begriff Folter an autoritäre Staaten. Warum braucht es eine nationale Stelle zur Verhütung von Folter überhaupt in einem sich als demokratischen Rechtsstaat verstehenden Deutschland?
2: Es gibt im Jahr 2002 wurde von der UN ein Fakultativprotokoll zum Übereinkommen gegen Folter und andere grausame, unmenschliche Behandlung verabschiedet. Und jedes Land, welches dieses Fakultativprotokoll sozusagen unterschrieben hat, hat sich somit bereit erklärt, einen nationalen Präventionsmechanismus einzurichten, der an Orten, an denen die Freiheit entzogen werden kann oder wo Maßnahmen stattfinden können, wo Menschen die Freiheit entzogen werden kann, dass es dort sozusagen so einen Mechanismus gibt in jedem Land. Und wir als nationale Stelle zur Verhütung von Folter sind das quasi in Deutschland oder für Deutschland. Den Namen, dass dort Folter mit drin steht, das ist quasi eine Entscheidung, die wurde damals von den Leuten getroffen, die diese nationale Stelle gegründet haben. Das waren die jeweiligen Justizminister und Ministerinnen der Länder. Denn sozusagen in diesem Fakultativprotokoll steht dieser Name auf Englisch, dann National Preventive Mechanism Against Torture, und der wurde quasi nahezu 1:1 einfach ins Deutsche übersetzt.
1: Lassen Sie uns mal auf den Jahresbericht 2025 schauen. Das war jetzt dann eher so der theoretische Hintergrund. Lassen Sie uns doch mal praktisch werden. Welche Beobachtungen hat Sie persönlich besonders beschäftigt? Weil Sie sind ja, wenn ich es richtig verstanden habe, auch bei Besuchen vor Ort.
2: Genau. Wir waren in vielen verschiedenen Bereichen des Freiheitsentzugs sozusagen tätig im letzten Jahr. Am meisten hat mich einerseits beschäftigt in Hamburg, bei der Landespolizei dort, und zwar in Hamburg werden noch Personen, die dort ins Polizeigewahrsam genommen werden, fixiert. Das heißt, sie werden quasi an allen Körpergliedmaßen sozusagen gefesselt. Und normalerweise findet das im Liegen statt. In Hamburg jedoch ist das anders. Dort finden diese Fixierungen in Bauchlage statt. Und zwar auf so eine Art Holzpritsche, das sieht von außen aus wie ein Tisch. Und auf diesen werden dann diese Personen sozusagen bäuchlings hingelegt und dann dort an allen Gliedmaßen gefesselt. Und das fanden wir sehr, sehr problematisch. Generell, dass man fixiert erstmal bei der Polizei, fanden wir sehr problematisch. Und dann auch in Bauchlage, weil das einfach ein großes Erstickungsrisiko mit sich bringt.
1: Was Sie auch in dem Jahresbericht stark machen, ist ja das Thema Abschiebungshaft. Denn gerade hier geht es ja um Menschen, die nicht wegen einer Straftat inhaftiert sind, sondern es soll die Abschiebung durchgeführt und sichergestellt werden.
2: Genau.
1: Welche Form, genau, warum stellt sich gerade diese Form des Freiheitsentzuges aus menschenrechtlicher Sicht besonders problematisch dar, was die Anforderungen an den Staat angeht, was die Unterbringungsmöglichkeiten betrifft?
2: Ja. Also es gibt ja eine klare Vorgabe vom Gerichtshof der Europäischen Union, dass sich Abschiebehafteinrichtungen deutlich von Einrichtungen der Strafhaft, also Gefängnissen, unterscheiden müssen, weil der Großteil der Leute, die in diesen Abschiebehafteinrichtungen untergebracht werden, sind ja keine Personen, die Straftaten begangen haben, sondern es sind einfach Menschen, bei denen verhindert werden soll, dass die irgendwie abhauen, sagen wir so lapidar, um sich der Abschiebung zu entziehen. Und wir finden leider in den Einrichtungen, die wir dort besucht haben, gerade auch im letzten Jahr in Sachsen und in Thüringen, haben wir, sehen die Einrichtungen halt sehr, sehr ähnlich wie Gefängnisse aus.
1: So. Können Sie das unseren Hörerinnen und Hörern ganz kurz beschreiben, was Sie da vorgefunden haben?
2: Also beispielsweise, die haben sehr hohe Mauern oder es sind sehr viel Stacheldraht sozusagen an den Mauern, sozusagen, die diese Einrichtungen umgeben. In Dresden beispielsweise gab es sozusagen, konnte man die Fenster nicht aufmachen und vor den Fenstern waren dann nochmal so Lochblechgitter. Das heißt also, es war eigentlich unmöglich sozusagen da das Fenster aufzumachen oder zu lüften oder auch ins Freie zu sehen. Dann vergitterte Fenster haben wir auch sehr oft. Ja, und sozusagen, das ist aus unserer Sicht, ist das halt nicht rechtmäßig, weil es halt nicht diesem, der Rechtsprechung des Europäischen Gerichtshofs sozusagen gerecht wird. Und das haben wir auch den Aufsichtsbehörden dementsprechend zurückgemeldet.
1: Um solche Missstände überhaupt feststellen zu können, braucht es ja regelmäßige, unabhängige Kontrollen. Und genau da stößt die nationale Stelle aber immer wieder an ihre Grenzen. Schauen wir das mal auf ihre Arbeitsbedingungen. Sie sollen ja unabhängig kontrollieren. Gleichzeitig verfügt die nationale Stelle hier in Deutschland gerade mal über ein Budget von ungefähr 640.000 Euro. Frankreich zum Vergleich stellt einer vergleichbaren Kontrollinstitution fast 6,3 Millionen Euro zur Verfügung, das Zehnfache. Was bedeutet schon alleine dieser pekuniäre Unterschied ganz konkret für Ihre Arbeit?
2: Also einmal, um Unterschiede zu erklären, wie ich auf Ihre erste Frage da erklärt hatte, jedes Land quasi, was unterschrieben hat, muss so einen Mechanismus einrichten. Wie dieser Mechanismus aber ausgestattet ist, entscheidet jedes Land für sich selbst. Und in Deutschland haben wir einfach das Phänomen, dass obwohl wir hier in Deutschland im Vergleich zu anderen europäischen Ländern deutlich mehr Einrichtungen des Freiheitsentzugs unter anderem haben, sind wir schlechter ausgestattet, was dazu führt, dass wir im Gegensatz zu anderen Ländern wie beispielsweise Frankreich eindeutig, also wir können halt weniger Besuche machen, weil wir einfach weniger Leute sind, weil die in Frankreich beispielsweise haben deutlich mehr Personal sozusagen, was Besuche durchführen kann so. Und die in Frankreich oder auch in anderen Ländern, Österreich auch unter anderem, sind natürlich, da sie auch Hauptmitarbeitende Personen haben bei sich, bei uns ist es eine zum Teil größtenteils ehrenamtliche Struktur, können die auch beispielsweise Besuche durchführen von Einrichtungen, die sich über mehrere Tage erstrecken. Bei uns geht es in der Regel so nicht, weil diese Personen, die ehrenamtlich arbeiten, natürlich auch noch andere Dinge machen müssen und sich nicht vollends darauf konzentrieren können.
1: Was könnten Sie in Deutschland mit einer vergleichbaren personellen Ausstattung, wie sie zum Beispiel Frankreich hat, konkret tun, was heute nicht möglich ist? Sie haben ja schon angesprochen, mehrtägige Besuche gehen nicht. Fällt Ihnen noch etwas anderes ein?
2: Ein großes Problem ist, was halt auch mit der Anzahl der Besuche sehr eng verknüpft ist, ist, wir haben eine sehr große Bandbreite an Einrichtungen, die wir besuchen müssten. Wir besuchen beispielsweise nicht nur die Gefängnisse oder Polizeigewahrsamseinrichtungen, sondern wir sind theoretisch halt auch für Alten- und Pflegeheime zuständig, weil dort auch freiheitsentziehende Maßnahmen durchgeführt werden können.
1: Inwiefern freiheitsentziehende Maßnahmen in einem Pflege- oder Altenheim?
2: Zum Teil sind nur weniger, aber es gibt auch geschlossene Alten- und Pflegeheime. Das sind vor allem Alten- und Pflegeheime, die Stationen haben für Demente oder sehr stark demente Personen, die dann sozusagen geschlossen sind, damit diese Leute quasi dort nicht abhauen oder entweichen. Und dann gibt es in Alten- und Pflegeheimen die sogenannten Bettgitter. Das sind sozusagen Gitter, die kennt man auch aus Krankenhäusern beispielsweise, die sind so an allen Seiten des Betts dran und die kann man hochklappen. Und wenn man quasi alle Bettgitter auf jeder Seite hochklappt, dann ist es für eine Person, die ein höheres Alter hat und eine eingeschränkte Mobilität hat, nicht möglich oder eigentlich quasi unmöglich, aus diesem Bett sozusagen herauszukommen. Das ist ebenfalls eine freiheitsentziehende Maßnahme. Zudem können in Alten- und Pflegeheimen auch fixiert werden. Und es ist leider so bei den Alten- und Pflegeheimen, dass es oft so Dinge gibt, die so ein bisschen zwielichtiger sind. Das sind so verdeckte Freiheitsentziehungen, die ist auch sehr kompliziert.
1: Zum Beispiel?
2: Wenn Sie beispielsweise bei Stationen, wo vor allem demente Personen untergebracht sind, Dort gibt es dann für diese Personen oft keine richterliche Anordnung sozusagen. Denn man braucht eine richterliche Anordnung sozusagen, wenn man die Tür von der Station quasi verschließt, damit diese Personen sozusagen nicht raus können, braucht man eine richterliche Anordnung so. Die haben aber nicht alle oder holen sich nicht alle Alten- und Pflegeheime ein, weshalb man quasi dort sozusagen, um sozusagen zu verhindern, dass die Personen dort sozusagen entweichen aus dieser Station, beispielsweise die Türen, die sozusagen hinausführen, tarnt, indem man beispielsweise eine Tapete drüber klebt, damit es so wirkt, als optisch wirkt, als wäre es beispielsweise ein Regal. Oder es gibt so, wenn man die Tür öffnet, dann ertönt ein Alarm quasi, und dann werden die Personen wieder zurückgezogen sozusagen in die Station rein. Oder man muss einen Zahlencode eingeben bei der Tür, damit sich diese öffnet. Und solche Dinge, die wir immer kritisieren, wenn wir sie sehen, weil sie aus unserer Sicht, das ist halt ein verdeckter Freiheitsentzug und ohne richterliche Anordnung ist das nicht rechtens.
1: Kontrollen alleine verändern allerdings noch nichts. Entscheidend ist ja, ob die festgestellten Mängel anschließend auch behoben werden. Wenn Sie nach einer Kontrolle Empfehlungen aussprechen, nehmen wir Ihr Beispiel aus Hamburg mit der Fixierung in der Bauchlage. Wie verbindlich sind Ihre Empfehlungen und was passiert, wenn Behörden die Empfehlungen einfach ignorieren?
2: Diese sind nicht verbindlich, wie Sie richtig gesagt haben. Die Ministerien, an die diese Berichte gehen, quasi entscheiden selbst darüber, ob sie unsere Empfehlungen annehmen oder nicht. Oftmals, wie in Hamburg beispielsweise, ist das so der Fall, dass diese nicht angenommen werden. Und das Einzige, was uns übrig bleibt, ist halt, das so oft zu thematisieren und zu empfehlen, bis irgendwann mal dann sozusagen ein Umdenken stattfindet und diese Praxis eingestellt wird.
1: Hätten Sie noch mal ein Beispiel aus dem Alltag?
2: Ein häufiges Problem und wo auch das Bundesverfassungsgericht gesagt hat, dass das nicht geht, ist, dass es in Hafträumen, wo mehr als ein Gefangener untergebracht sind, sagen wir also ein Dreierhaftraum beispielsweise, wo drei Gefangene drin untergebracht sind, dass die Toilette dort nicht baulich abgetrennt ist. Das müssen Sie sich so vorstellen, die Toilette steht dann im Raum drin, sozusagen hat keine Wände oder sowas drumherum, sondern meistens dann irgendwie einen Vorhang und eine Lüftung gibt es nicht. Und das ist einfach menschenunwürdig, was auch das Bundesverfassungsgericht so gesehen hat. Und das ist zum Beispiel eine Sache, die wir schon seit sehr, sehr langer Zeit sozusagen kritisieren, aber dennoch oftmals noch vorfinden. Andere Probleme sind gerade im Justizvollzug, da gibt es einen Raum, der heißt der besonders gesicherte Haftraum. Das ist quasi der Raum mit der höchsten Sicherheitsstufe innerhalb eines Gefängnisses, wo sozusagen die schwierigsten Gefangenen sozusagen untergebracht werden. Und da ist es leider oft der Fall, dass diese Räume im Keller sind und kein Fenster haben beispielsweise. Das heißt, es ist alles komplett dunkel. Und im letzten Jahr hatten wir da auch einen Fall, wo der Raum dann auch nur 4,7 Quadratmeter groß war. Das heißt, wenn man sich da quasi hingelegt hat als Gefangener, dann lag man mit dem Kopf direkt neben der Toilette quasi sozusagen. Und es gab halt keine Fenster. Es war halt komplett düster. Und da müssen Sie sich vorstellen, manche Personen sind dort über mehrere Tage, wenn nicht Wochen untergebracht.
1: Zum Schluss gefragt, Herr Acosta-Schulze, was wünschen Sie sich, dass Menschen aus diesem Interview und vielleicht auch nach der Lektüre des Jahresberichts mitnehmen?
2: Ich denke, für den Großteil der Gesellschaft sind Orte der Freiheitsentziehung wie beispielsweise Gefängnisse Orte, mit denen sie in ihrem Alltag so gut wie nichts zu tun haben, was ja gut ist. Wichtig vor Augen oder ist es sich vor Augen zu führen, dass halt in diesen Orten sozusagen halt auch Menschen untergebracht sind, die ebenfalls einen Anspruch haben auf einen menschenwürdigen Umgang und eine menschenwürdige Unterbringung und dass es deshalb wichtig ist, dass es halt jemanden gibt und sich für sie einsetzt, dass ihre Menschenwürde gewahrt werden kann. Und das kann die nationale Stelle nicht alleine, vor allem daher, dass wir halt nur Empfehlungen abgeben können. Und deshalb ist es umso schöner, wenn je mehr Menschen sich sozusagen dieser Problematik bewusst werden und vielleicht auch ein bisschen mehr darüber nachdenken und unsere Arbeit unterstützen, damit wir einfach mehr Erfolg haben können, sozusagen unsere Arbeit erfolgreich umzusetzen.
0: Soweit Maximilian Acosta-Schulze von der Nationalen Stelle zur Verhütung von Folter. Und das war ein Beitrag von Radio Dreieckland Freiburg.

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Und das ist auch heute der Fall. Und die wurde natürlich produziert von den Kolleginnen und Kollegen von Radio Ginseng Grünheide.

0: Es folgen nun die Gute-Nacht-Geschichten für unsere kleinen Zuhörer.
1: Hatschi Peter. Mitten im Sommer war es kalt geworden. Nein, Schnee fiel nicht, aber Peter hätte doch einen Pullover anziehen sollen und eine Jacke. Hatte er aber nicht. Nun war er kalt geworden und bekam eine Erkältung. Das heißt, Schnupfen hatte er nicht, auch keinen Husten. Aber niesen musste er, wie ein Weltmeister in der Niesmeisterschaft. »Sag mal«, spottete der Vater, »haben Sie dir Niespulver gegeben?« »Niespulver«, fragte der kleine Peter, »was ist denn...« Aber bevor er den Satz zu Ende sprechen konnte, kribbelte es in der Nase. »Hatschi!« Beide mussten lachen. Peter stand aus seinem Bettchen auf. Aber statt »Guten Morgen«, sagte er, »Hatschi!« Peter ging am Abend ins Bett, aber statt »Gute Nacht« zu sagen, nieste er bloß. Ja, es war zum Lachen und zum Weinen. Zum Beispiel kam gestern Volker zu Besuch. Er brachte 2 Tüten Brausepulver mit. Kennt ihr das? Finger nass machen, in das Brausepulver stecken, ablecken. Doch plötzlich kribbelte es wieder in der Nase und Peter musste niesen. Hatschi! Und das Brausepulver flog durch das ganze Zimmer. Ach, herrje, das schöne Brausepulver. Es lag auf dem Fußboden, auf dem Tisch, es klebte an Peter, aber erst recht an Volker. Peter musste lachen. Brausepulver, Volker! Selber, sagte Volker bloß und versuchte mit der Zunge das Brausepulver abzuschlecken. Am Abend saßen sie alle im Wohnzimmer. Vati an seiner Briefmarkensammlung, Mutti las ein Buch. Peter malte mit feinen Filzstiften ein Malheft aus. Aber immer wenn er nieste, verzeichnete er sich. Es wurde ein richtiges Krakelbild. Deshalb hörte Peter auf und schaute lieber seinem Vati zu. Der hatte ganz viele Briefmarken auf dem Tisch zu liegen. Ganz kleine und größere, viereckige und dreieckige. Das war eine ganz seltene Briefmarke. Und sogar einen Sachsendreier. Weil heute keiner mehr Briefe oder Postkarten schreibt, wird es bald auch keine Briefmarken mehr geben, sagte der Vater und freute sich, weil seine Marken immer wertvoller wurden. Geh lieber einen Schritt zurück, meinte er der Vater. Aber es war schon zu spät. Hatschi! Hatschi! Und die Marken flogen vom Tisch. Ach Himmel, Donnerwetter, schimpfte der Vater. Los, geh ins Kinderzimmer und spiel mit der Eisenbahn. Die fliegt wenigstens nicht weg. Das ist wahr, eine Lokomotive ist viel schwerer als eine Briefmarke und fliegt nicht so schnell weg. Peter baute seine Eisenbahn auf und spielte ganz prima. Und dazu sang er das Lied vom Schaffner. Aber hört nur, wie das bei ihm ging. Der Schaffner hebt den Stab, jetzt fährt der Hatschi ab. So fasst euch an, so fasst euch an, wir fahren mit der Hatschi, mit der Eisenbahn. Was war das für ein Lied? Vater hatte den Kopf zur Tür hineingesteckt und lachte, dass ihm Tränen in die Augen kamen. Und dann sang er mit. Nun schnauf, Maschine, schnauf, es geht den Hatschi hinauf. So fasst euch an, so fasst euch an, wir fahren mit der Hatschi-Bahn. Oje, oje, rief Mutter, komm, jetzt machst du ein Kamillendampfbad und dann ins Bett. Tatsächlich hat das Dampfbad sehr geholfen. Es war ja auch höchste Zeit. Morgen wollte doch Peter zu Maries Geburtstag. Wie sollte man aber einen Geburtstag feiern, wenn man nicht herzlichen Glückwunsch sagt, sondern Hatschi? Und wie soll man Kakao trinken, wenn man niesen muss? Und wie Streuselkuchen essen? Nein. Geburtstag kann man nur richtig feiern, wenn man nicht ständig niesen muss. Und was dann beim Geburtstag alles passierte, muss ich euch noch erzählen. Da, Nanu, es kribbelt in der Nase. Hatschi.
0: Das waren die Gute-Nacht-Geschichten. Und nun wünschen wir euch eine gute Nacht, liebe Kinder.
2: Eine Produktion von Radio Ginseng Grünheide, und nächsten Montag gibt's dann eine neue Gute-Nacht-Geschichte, da geht's dann um seltene Erden. Und hier im Detektor geht's jetzt weiter mit der lokalen Band, da habe ich heute ausgesucht Mellow mit den Making Waves.
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0: Deutschland ist der größte Produzent von Milch in Europa. Ungefähr 3,5 Millionen Kühe produzieren hierzulande insgesamt mehr als 30 Milliarden Liter Milch im Jahr. Die Kolleginnen und Kollegen von Radio Korax aus Halle haben mit Friedrich Müllen vom Tierschutzverein Soko Tierschutz gesprochen. Es geht unter anderem um die künstliche Besamung der Tiere, die gesundheitlichen Probleme und die unnatürlich hohe Milchproduktion und die Anbindehaltung.
1: Können Sie kurz beschreiben, wie das Leben einer Milchkuh aussieht?
2: Also eine Milchkuh in Deutschland lebt kurz, weil so eine Kuh kann eigentlich richtig alt werden. Aber in der Regel ist das Leben schon nach 4 Jahren vorbei, weil diese Turboratten, die eingesetzt werden, sind dann nicht mehr lukrativ genug. Also sie geben kurze Zeit sehr viel Milch. Das geht auf Kosten des Körpers. Und dann sind sie am Ende lebende Gerippe, die halt im schlimmsten Fall sogar in wirklich schrecklichen gesundheitlichen Zustand irgendwo zum Schlachter gekarrt oder gezerrt werden.
1: Kühe geben ja nur nach einer Geburt Milch. Dafür werden die Kühe künstlich besamt. Wie läuft das ab?
2: Also die künstliche Besamung ist Standard. Es gibt auch kleinere Betriebe, die das anders machen. Aber es kommt aufs Gleiche raus. Ein Kalb muss geboren werden, um den Milchfluss zu gewährleisten. Und in dem Fall wird halt das Sperma von irgendeinem eingekauften Bullen in das Tier eingeführt und dann eben dadurch die Schwangerschaft ausgelöst. Also es wird im Prinzip genau berechnet, wann der beste Zeitpunkt ist. Das Tier ist ein Instrument in dieser Branche und das muss eben liefern.
1: Wie oft werden Milchkühe künstlich besamt?
2: Also Milchkühe müssen in der Regel einmal im Jahr künstlich besamt werden. Also es ist nicht so wie bei Ziegen zum Beispiel, wo die Laktation auch länger funktioniert ohne eine Schwangerschaft. Also eigentlich gilt die Faustformel eine Kuh, ein Kalb jedes Jahr und die Hälfte der Kälbchen sind eben männlich und die sind in der Branche eigentlich überhaupt nicht willkommen, weil sie eben keine Milch geben.
1: Was passiert mit den Kälbern nach der Geburt?
2: Also Kälber werden in industriellen Milchviehbetrieben oder auch klassisch kommerziellen den Tieren eigentlich relativ direkt weggenommen. Das ist auch eine dramatische Szene, weil die Mütter wollen bei ihren Kindern bleiben und kämpfen da auch drum. Aber was haben sie für eine Möglichkeit, wenn das Kind in der Schubkarre weggefahren wird? Es gibt andere Betriebe, die lassen auch noch

0: Bedürfnisse des Kalbes abgestimmt. Die Turbo-Kuh ist auf die Bedürfnisse der Industrie abgestimmt. Und das saugt den Körper regelrecht leer, weil im Prinzip die vielen Ressourcen, die auf die Milch verwendet werden, fehlen im Körper. Der Knochenbau bekommt Schwächen. Das ganze Tier ist geschwächt. Dann durch das ständige industrielle Melken steigt auch das Risiko von Mastitis. Das ist Gesäugeentzündung, extrem schmerzhaft. Und die Wahrheit ist, ein Großteil der Milchkühe bei uns im Land ist krank. Das kann man auch an der sogenannten Zellzahl messen. Das ist die Zahl der Leukozyten pro Milliliter Milch und die ist ziemlich hoch und das zeigt, dass viele Tiere halt Entzündungen haben und mit diesen Folgen der Turbomilchproduktion zu kämpfen haben.
1: Mit dem Hintergrundwissen, wie hoch schätzen Sie den Aufwand ein, der hinter der künstlichen, nutzbar gemachten Schwangerschaft der Milchkühe steht?
0: Naja, die ganze industrielle Kuhmilchproduktion mit der künstlichen Befruchtung und allem drum und dran ist ein riesen Industriezweig. Also da werden Milliarden verdient, allein mit dem Samen sozusagen, der da generiert wird, um dann eben möglichst effiziente Kälber produzieren zu können. Auch die ganze Zubehörindustrie, die da benötigt wird, bis zum Seilzug, der bei den Geburten dann notwendig ist. Also es ist ein Riesengeschäft und eine Menge Leute profitieren davon, nur die Tiere nicht.
1: Haltungsstufe 1 und verschiedene Bio- und Tierschutzsiegel werben ja mit glücklichen Tieren und Tierschutz. Geht es den Tieren bei dieser Haltung wirklich besser?
0: Also alles ist Tierausbeutung, weil auch im Biobereich geht es darum, der Kuh möglichst viel Milch wegzunehmen. Vielleicht macht man gewisse Abschnitte für das Kälbchen, was länger da bleiben darf. Aber das Kälbchen wird am Ende getötet werden, die Milchkuh wird am Ende getötet werden. Sie sind eingeschränkt in ihrer Bewegungsfreiheit. Also es ist Ausbeutung und Ausbeutung geht niemals einvernehmlich. Da kann sich Haltungsstufe 1 oder wie sie sich nennen, Premium Bio, noch so sehr brüsten mit Verbesserungen. Es ist, wenn man an der Oberfläche kratzt, Ausbeutung mit den üblichen Folgen. Ich habe Biobetriebe aufgedeckt, wo auch Gewalt gegenüber den Tieren ausgeübt wurde, wo Tiere auch krank geworden sind, Antibiotika natürlich zum Einsatz kamen und die Kälber stehen dann irgendwann in der gleichen Schlange bei Tönnies, der übrigens der größte Bioschlachter Deutschlands ist. Und die Leute da nehmen keine Rücksicht drauf, ob das jetzt ein Biokalb war oder ein Premium-Biokalb oder einfach ein ganz normales Industriekalb.
1: Man hört ja immer wieder von Anbindehaltung bei Kühen. Was genau hat es damit auf sich?
0: Also Anbindehaltung ist meiner Meinung nach die schlimmste Tierquälerei, die wir in Deutschland haben. Das heißt, eine Kuh in der Milchproduktion oder auch in der Fleischmastproduktion wird im schlimmsten Fall ein Leben lang am Hals angekettet. Manchmal ist auch noch ein Strick am Schwanz, der den auch noch hochbindet, dass dann keine Gülle ans Euter kommen kann. Also das Tier kann sich nicht umdrehen, kann keine Verhaltensweisen ausüben, die üblicherweise natürlich notwendig wären und liegt auch häufig im richtigen Dreck. Die Tiere sind verkrustet mit Fäkalien. Ich komme aus einer Gegend mit dem höchsten Anbindequotenteil der Welt, also Oberbayern, ja, ist ein Hort dieser Tierquälerei. Und das ist auch der Grund, warum wir in Deutschland keine Nutztierhaltungsverordnung für Milchkühe haben. Weil wenn wir eine haben würden, und wir sind der größte Milchproduzent der Europäischen Union, dann müsste man die Anbindehaltung sofort für illegal erklären. Aber es gibt tausende Betriebe, circa 900.000 Tiere nach wie vor in Anbindehaltung. Und deswegen geht dieses Leid weiter. Teilweise bis sich die Ketten in die Tiere fressen. Auch das habe ich schon gesehen. Wenn die Kette nicht regelmäßig erneuert wird, erweitert wird, dann wächst das Tier eben schneller als die Kette und dann ist die Kette irgendwann im Fleisch.
1: In Niedersachsen wurde Anfang Juni ein Erlass vom Landwirtschaftsministerium herausgegeben, in dem festgestellt wurde, dass es bei den Tieren in der Anbindehaltung durch die andauernde Einschränkung der Bewegungsmöglichkeit zu vermeidbaren Leiden und Schäden und gegebenenfalls zu Schmerzen kommt, weshalb ein Verstoß gegen das Tierschutzgesetz gegeben ist. Was denken Sie, warum das erst jetzt kommt?
0: Massiver Druck der Lobby. Also die Milchindustrie ist in Deutschland allmächtig. Sie schafft es, alles zu verbiegen. Und das ist jetzt ein mutiger Schritt. Der kommt viel zu spät. Alle Experten sind sich völlig einig, dass Anbindehaltung grausamste Tierquälerei ist. Kann sich jeder selber reinversetzen. Keiner möchte auch nur eine Minute angekettet sein. Ganz zu schweige von 4 oder 5 oder 6 oder 8 Jahren. Immer in die gleiche Richtung schauen, niemals umdrehen können. Und auch da spricht man jetzt wieder von Übergangszeiten. Wenn etwas verboten ist und illegal ist nach Tierschutzgesetz, was ja auch Verfassungsrang hat,

0: dann darf es keine Minute länger Bestand haben. Das ist so, als würde man sagen, ja, Banküberfälle sind illegal, aber die Leute dürfen damit jetzt noch 12 Jahre weitermachen und kriegen auch noch Schadensersatz, wenn sie damit aufhören.
1: Was wünschen Sie sich für die Zukunft von der Politik?
0: Ich wünsche mir von der Politik, dass es erstmal eine Nutztierhaltungsverordnung für Rinder gibt, weil es kann nicht sein, dass diese Millionen Tiere in Deutschland einfach quasi juristisch in der Luft hängen und dadurch natürlich die mutlosen Veterinärämter erst recht keine Interesse haben, da in rechtliches Neuland einzutreten. Ich wünsche mir aber auch, dass das Tierschutzgesetz und der Verfassungsrang Tierschutz wirklich gelebt werden. Auch die modernen Laufställe, die wir jetzt in der Milchindustrie haben, sind tierquälerisch. Sorgen für schreckliche Probleme bei der Klauengesundheit, Mastitis, ausgemergelte Tiere, die Turbokühe, alles, was ich angesprochen habe. Also es geht nicht nur um die Anbindehaltung. Wir müssen raus aus der Tierausbeutung, auch aus ökologischen Gründen, weil die Milchindustrie ist so ziemlich das ökologisch Fatalste, was wir diesem Planeten antun, aber natürlich auch im Sinne der Tiere.
1: Das war's schon mit meinen Fragen. Gibt es noch etwas, was Sie ergänzen möchten?
0: Ich würde gerne ergänzen, dass man natürlich mit dem Finger auf die Bauern zeigen kann oder auf die Politik, aber dass das Beste immer noch ist, sich selber im Spiegel mal zu betrachten und zu überlegen, was habe ich damit zu tun? Fahren meine Kälber auch irgendwie nach Algerien? Oder steht meine Milchkuh an der Kette? Oder hat mein Tier gerade Höllenschmerzen durch Mastitis? Und ich kann diese Frage mit Nein beantworten, da ich rein pflanzlich lebe. Es gibt genug Alternativen zu Kuhmilch, man braucht das nicht trinken. Kuhmilch ist für Kälber, Menschenmilch ist für Menschen und für Säuglinge. Abgestillte Erwachsene sollten Pflanzenmilch trinken.
2: Ja, soweit das Interview mit Friedrich Müllen vom Tierschutzverein Soko Tierschutz. Und das war ein Beitrag von Radio Korax aus Halle.

Der Detektor am Montag geht so langsam seinem Ende entgegen. Was gibt's heute Abend noch hier auf Radio T? Gleich im Anschluss um 20 Uhr Onda Info, das Lateinamerika-Magazin. Und ab 21 Uhr dann die Straße der Nationen, den Radio T Musikmix. Redaktion und Musikredaktion dieser Sendung hatte Andreas Thiemer und der sagt Tschüss und wünscht euch noch einen schönen Abend.

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3: Hallo und willkommen zum Onda Info 646. Wir haben eine ganze Reihe Nachrichten für euch. Zum Erdbeben in Venezuela, den weiterhin umkämpften Präsidentschaftswahlen in Kolumbien und den ebenfalls umkämpften Präsidentschaftswahlen in Peru. Auch Brasilien wählt im Oktober einen neuen Präsidenten. Der rechte Ex-Präsident Bolsonaro verbüßt eine Haftstrafe und darf nicht wieder antreten, was nicht nur den Regenwald freuen wird. Außerdem mal eine gute Nachricht aus Kuba. Denn dort wurde letzte Woche der erste Energiespeicher in Betrieb genommen. Und wir starten mit dem zweiten Podcast unserer neuen Serie, Die Gewalt überleben. Ein Podcast über die internationale Notlage in Mexiko. Heute zu internationalen MenschenrechtsbeobachterInnen, die seit nun schon 30 Jahren in Südmexiko präsent sind. Viel Spaß beim Hören wünscht wie immer das Onda Info Team.
4: Venezuela. Am 24. Juni verwüsteten zwei Erdbeben die Region La Guajira im Norden Venezuelas. Bislang wurden über 3.300 Tote geborgen, zehntausende Menschen werden noch vermisst. Zu den Opfern gehören auch 146 Männer, Frauen und Kinder, die aus den USA abgeschoben wurden und nur wenige Stunden vor dem Erdbeben in Venezuela landeten. Sie wurden von den venezolanischen Behörden in einem Hotel in La Guajira untergebracht. Das Hotel stürzte bei dem Erdbeben ein. Einige der Abgeschobenen konnten sich retten, die meisten werden jedoch noch vermisst. Peru. Nach einer wochenlangen Stimmenauszählung hat Keiko Fujimori, die Tochter des Ex-Diktators Alberto Fujimori, 50,135% der Stimmen erzielt. Die rechtsgerichtete Kandidatin wurde somit zur vorläufigen Präsidentin Perus erklärt. Ihr Vorsprung fiel mit über 49.000 Stimmen sehr knapp aus und ist vor allem auf die Stimmen aus dem Ausland zurückzuführen. Der unterlegene, eher linke Kandidat Roberto Sanchez erklärte, es gebe aufgrund angeblicher Unregelmäßigkeiten im Wahlverlauf den Verdacht auf möglichen Wahlbetrug. Er will nun mit verschiedenen sozialen Basisorganisationen zusammenarbeiten, um eine große demokratische Verteidigungsfront zu bilden. Seit der ersten Runde der Präsidentschaftswahl wird der peruanische Kongress von einer rechtsextremen Koalition beherrscht. Diese hat nun ein Gesetz verabschiedet, das die militärisch-polizeilichen Befugnisse stärkt. Mehr als zuvor sollen Militär- und Polizeigerichte für die Untersuchung und Verurteilung mutmaßlicher Menschenrechtsverletzungen zuständig sein. Der UN-Hochkommissar für Menschenrechte, Volker Türk, hatte den peruanischen Staat zuvor aufgefordert, das Gesetz nicht zu verabschieden. Türk warnte, dass solche Vorschriften die Straflosigkeit begünstigen und erinnerte daran, dass Menschenrechtsverletzungen vor den ordentlichen Gerichten untersucht werden müssen. Am 21. Juni fand in Kolumbien die Stichwahl um die Präsidentschaft zwischen dem progressiven Iván Cepeda vom Pacto Histórico und dem extrem rechten Anwalt Abelardo de la Espriella statt. Wie schon kurz zuvor in Peru konnte sich Rechtsaußenkandidat de la Espriella in der Stichwahl äußerst knapp gegen Cepeda durchsetzen. Dieses Ergebnis bedeutet das Ende der ersten Linksregierung in Kolumbien und eine weitere Stärkung des Blocks rechtsregierter Länder in Lateinamerika. US-Präsident Trump hatte de la Espriella seine uneingeschränkte Unterstützung ausgesprochen. Dieser wiederum sprach Trump seine absolute Bewunderung aus. De la Espriella hat stets klargemacht, dass er die US-Interessen in Kolumbien vertreten wird. Besonders in Sicherheitsfragen möchte er die Zusammenarbeit mit Washington stark ausbauen. Auch Israel soll eine wichtige Rolle spielen. Der knapp unterlegenen linken Regierung von Gustavo Petro ist es nicht gelungen, Kolumbien den versprochenen Frieden zu bringen. Mit der neuen rechten Regierung, die bald ins Amt kommt, wird sich die Lage sicher nicht verbessern. Während die neu gewählte Regierung den institutionellen Rückbau der Agrarreform plant, häufen sich Berichte über Angriffe, Drohungen und Vertreibungen durch paramilitärische Gruppen. Betroffen sind vor allem Gemeinden und Kleinbauernfamilien, die im Rahmen der Agrarreform Land erhalten haben. So haben bewaffnete illegale Gruppen Bauernfamilien eingeschüchtert und bedroht, die in den Regionen Magdalena Medio, Meta und Córdoba Land erhalten haben. Der Direktor der Nationalen Landagentur, Felipe Arman, erklärte, wir werden nicht zulassen, dass Terror, Drohungen und Zwangsvertreibungen erneut zu den Mitteln werden, mit denen mafiöse Strukturen den Landbesitz in Kolumbien konzentrieren. Auch in Brasilien stehen Präsidentschaftswahlen an, und zwar im Oktober. Und der mittlerweile 80-jährige Präsident Lula da Silva hat in Umfragen die Nase vor seinem Konkurrenten Flávio Bolsonaro. Der rechte Ex-Präsident Jair Bolsonaro verbüßt eine Haftstrafe und darf nicht wieder antreten. Stattdessen hat er seinen Sohn Flavio als Nachfolger nominiert. Allerdings ist da auch noch Bolsonaros Ehefrau Michelle. Sie ist zu einer rechten Influencerin mutiert und versucht, insbesondere rechte evangelikale Frauen zu mobilisieren. Momentan gibt es allerdings zwischen ihr und Flavio Bolsonaro Streit, der den Wahlkampf des Bolsonaro-Clans schwächen könnte.
3: Neben Sanktionsdruck und daraus resultierender Energiekrise gibt es auch positive Nachrichten aus Kuba. Wie Kuba heute berichtet, hat Kuba am Mittwoch seinen ersten Batteriespeicher in Betrieb genommen. Die Anlage mit einer Leistung von 50 Megawatt basiert auf Lithium-Ionen-Technologie und wurde in Havanna im Stadtteil Cotoro errichtet. Bereits in den vergangenen Tagen habe das System seine Wirksamkeit bei kritischen Ereignissen unter Beweis gestellt, so Ingenieur Uloa Rodriguez. Als das Wärmekraftwerk ausfiel und Übertragungsleitungen beschädigt wurden, habe der Speicher schnell reagiert und Energie ins Netz eingespeist bzw. aufgenommen, um die Netzfrequenz stabil zu halten und einen Ausfall des Stromnetzes zu verhindern. Diese Woche hatten wir mehrere Störungen und das System war in der Lage, je nach Bedarf Energie bereitzustellen oder aufzunehmen. Es gab weder automatische Frequenzabschaltungen noch Systemzusammenbrüche, erklärte der Spezialist. Das Stromdefizit erreichte infolge des Kraftwerkausfalles in den vergangenen Tagen Rekordwerte von über 2000 Megawatt, bei denen eigentlich mit einem Zusammenbruch zu rechnen gewesen wäre. Darüber hinaus ermögliche der Speicher, dass Solarparks künftig mit voller Kapazität betrieben werden können, da überschüssige Energie tagsüber gespeichert und nachts ins Netz eingespeist wird. Das Projekt in Cotoro ist das erste von insgesamt 4 geplanten Batteriespeichersystemen auf der Insel. Die weiteren Anlagen mit ebenfalls 50 Megawatt sollen in einem anderen Teil Havannas in Quito sowie in Bayamo in der Provinz Granma errichtet werden, sodass insgesamt 200 Megawatt Batteriespeicher entstehen. Der Aufbau der Batterieinfrastruktur ist Teil der kubanischen Strategie zum beschleunigten Ausbau erneuerbarer Energien vor dem Hintergrund einer anhaltenden Energiekrise. Seit Beginn des Programms im März 2025 wurde mit Hilfe chinesischer Fachleute und Finanzierung 54 Solarparks mit einer Leistung von über 1000 Megawatt installiert. Der letzte ging im Juni in der Provinz Pina del Rio in Betrieb. Bis 2028 sollen insgesamt 90 Parks mit einer Leistung von knapp 2000 Megawatt entstehen. Den vollständigen Artikel findet ihr auf kubaheute.de. Seit dem Aufstand der Zapatisten kommen internationale Freiwillige als MenschenrechtsbeobachterInnen nach Mexiko. Im Februar 1995 wurden im Menschenrechtszentrum Fray Bartolomé de las Casas die BRICOS gegründet, die Brigada Civiles de Observación, sogenannte zivile Beobachtungsbrigaden. Bis heute sind die Brigadisten in Südmexiko präsent. Ein Beleg dafür, dass sich die Lage in den letzten 30 Jahren nicht verbessert, sondern verschlechtert hat.
5: An dieser Stelle wollen wir eine Triggerwarnung aussprechen, da dieser Podcast explizit Schilderungen von Gewalt beinhaltet.
4: Können Sie sich vorstellen, dass Sie eines Tages Ihr ganzes Leben in einen Koffer packen und von zu Hause flüchten müssen, um Ihr Leben zu sichern?
6: Yo soy Regina, pues soy del estado de Colima.
7: Mein Name ist Regina. Ich komme aus dem Bundesstaat Colima, aus der Stadt Tecomán. Ich habe Mexiko nicht verlassen, weil ich das wollte. Die Umstände haben mich zur Flucht gezwungen. Ich musste fliehen, um am Leben zu bleiben.
0: 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Die Gewalt überleben. Internationale Notlage in Mexiko. Menschenrechtsaktivistinnen.
4: Regina Zoe Magallón ist eine Transfrau. Wie viele Menschen in Mexiko haben ihre persönlichen Umstände sie zur Aktivistin und Menschenrechtsverteidigerin gemacht. 2015 begann sie, sich für ihre Rechte der Trans-Community einzusetzen.
7: Ich habe dafür gekämpft, dass wir Transfrauen in Tecomán mehr Sichtbarkeit bekommen und nicht mehr stigmatisiert werden. Ich wollte der Vorstellung etwas entgegensetzen, dass wir nur Friseurinnen oder Sexarbeiterinnen sein können und sonst nichts. Ich selbst bin Anwältin. Es gibt andere Transfrauen, die Krankenschwestern oder Ärztinnen sind.
4: Stolz betont Regina, dass sie die erste Transfrau ist, deren Identitätswechsel in ihrem Heimatbundesstaat Colima als solcher anerkannt wurde. Doch wenig später führte sie das Leben in eine andere Richtung. Im Jahr 2017 verschwanden ein Schwager und kurz darauf ein Onkel von ihr. Regina wurde zur Suchenden, zur Buscadora. Von einem Tag auf den anderen fand sich Regina inmitten von Frauen wieder, die nach ihren verschwundenen Angehörigen suchten.
7: Auf Facebook bin ich auf die Seite eines Vereins von Angehörigen für Vermisste gestoßen. Ich habe der Gruppe geschrieben und gefragt, ob sie mir helfen könnten. Als sie gesehen haben, wie engagiert ich war, fragten sie, ob ich mich nicht um die Gegend rund um meinen Wohnort Tecomán kümmern könnte. Ich habe sofort Ja gesagt. Danach meldeten sich immer mehr Mütter von Vermissten bei mir und baten um meine Hilfe. Am Anfang habe ich versucht, das Ganze möglichst diskret zu halten. Ich wollte nicht, dass jemand etwas von meinem Engagement mitbekommt. Aber leider kannten mich ziemlich viele Leute.
4: Und dann kam die Einladung, die ihre Tage bis zu ihrer Abreise aus Mexiko bestimmen sollte. Sie sollte die Gruppe auf der Suche nach Leichen begleiten.
7: Willst du mitkommen, haben sie mich gefragt. Und da habe ich erst richtig verstanden, wie lang und hart der Weg für Angehörige von Verschwundenen ist. Auf riesige Grundstücke gehen, mit dem Risiko, getötet zu werden, selbst wenn man zusammen mit der Polizei unterwegs ist. Lange Eisenstangen nehmen, sie alle paar Meter in den Boden rammen, wieder herausziehen, um daran zu riechen. Und wenn es richtig schlimm gerochen hat, dann wusste man, dass dort Leichen liegen.
4: Viele der Menschenrechtsverteidigerinnen, mit denen wir für diesen Podcast gesprochen haben, sind sich einig. Es ist fast unmöglich, diese Arbeit bleiben zu lassen, sobald man einmal damit begonnen hat, Gruppen und Einzelpersonen zu begleiten, die Opfer von Menschenrechtsverletzungen geworden sind. Die Notlage ist so groß, dass kein Platz für das bleibt, was der gesunde Menschenverstand raten würde, Abstand zu gewinnen. Und Regina bildet da keine Ausnahme. Eins führte zum anderen, bis sie schließlich zu einer Art öffentlicher Stimme wurde. JournalistInnen suchten sie auf, um mit ihr zu sprechen.
7: Irgendwann wurde ich gefragt, ob ich daran interessiert sei, bei der Kommunalwahl zu kandidieren. Auf Scherz sagte ich, ja, das wäre eine gute Idee, wenn ich als erste Transfrau die erste Transbürgermeisterin würde. Und dann folgten Interviews mit Radiosendern und Zeitungen. Ich fing an, gute Vorschläge zu entwickeln. Die Gemeinde hatte schwere Zeiten hinter sich, mit vielen schlechten Bürgermeistern, die nur das Geld gestohlen haben, anstatt zu helfen. Und plötzlich lag ich in Umfragen auf dem zweiten Platz und wurde als aussichtsreiche Kandidatin gehandelt. Es kamen Angebote von Parteien, die mich als sehr stark einschätzten. Sie boten mir Posten als Staatssekretärin oder andere Ämter an. Einfach nur, damit ich selbst nicht weiter Wahlkampf betreibe.
4: Es verschärften sich die Drohungen, die in Reginas Leben ohnehin schon omnipräsent waren. Schon seitdem sie beschlossen hatte, ihre Geschlechtsangleichung öffentlich zu machen, war sie Schikanen und Belästigungen ausgesetzt. Doch ihr Engagement als Suchende und der Beginn ihrer politischen Arbeit verschärften die von Hass geprägte Stimmung noch weiter. Bis zu dem Tag, an dem sie beinahe ermordet wurde. Am 3. September 2020 gelang es einer Gruppe von Menschen, Regina aus ihrem Haus zu locken. Sie behaupteten, sie hätten Säcke mit Trockenfutter zu verschenken. Dabei muss erwähnt werden, dass Regina damals auch ein Tierheim für Straßenhunde unterhielt. So brachten die Personen sie dazu, in ein Auto zu steigen. Auch ein Bekannter war mit dabei.
7: Ich habe ihnen vertraut, weil ich einen von den Männern ja kannte. Obwohl ich wusste, dass er in ziemlich dubiose Geschäfte verwickelt war, hatten wir viel Zeit miteinander verbracht. Er war sogar mit meiner Freundin befreundet.
4: Allerdings führte die Gruppe Regina nicht zu den angeblichen Futtersäcken, sondern an einen Ort außerhalb der Stadt, von dem bekannt war, dass dort Leichen entsorgt wurden. Dort, am Ufer des Rio El Coyote, begann ein Albtraum.
7: Sie zogen eine Machete und fingen an, mich zu bedrohen. Sie stießen mich in den Fluss und versetzten mir dann den ersten Schlag. Insgesamt 7 Mal schlugen sie mir mit der Machete auf den Kopf. Ich versuchte zu fliehen, mein Leben zu retten, blieb aber zwischen den Steinen stecken. In diesem Moment packte mich mein Angreifer am Hals, begann mich zu würgen und versetzte mir einen Machetenhieb mitten ins Gesicht.
4: Dieser Schlag brach Rechinas rechtes Jochbein und verursachte eine Wunde, die sich bis zum Augenrand zog. Weitere Machetenhiebe trafen ihren Kopf, ihre Hände, Arme und Beine.
7: Insgesamt waren 2 Frauen und 3 Männer an der Tat beteiligt. Während auf mich einschlug, riefen die beiden anderen Männer: "Töte ihn! Töte ihn!" und warfen Steine auf mich. Die Frauen machten sich über mich lustig, sie lachten und riefen immer wieder: "Töte ihn!" Sie haben die ganze Zeit "er" zu mir gesagt und nicht "sie".
4: Nach 3 direkten Schlägen auf Rechinas Nase wurde sie schließlich ohnmächtig. Die Angreifer dachten, sie sei tot und flüchteten vom Tatort.

Mexiko hat sich zu einem der gefährlichsten Länder für Journalistinnen sowie MenschenrechtsverteidigerInnen entwickelt. Nach Angaben des Büros des Hohen Kommissars der Vereinten Nationen für Menschenrechte in Mexiko wurden zwischen Januar 2019 und November 2023 mindestens 93 MenschenrechtsverteidigerInnen ermordet, 8 weitere gelten als verschwunden. Die Organisation Artículo 19 hat darauf hingewiesen, dass die Lage in den Bundesstaaten Oaxaca, Jalisco, Michoacán, Chiapas, Estado de México, Colima, Veracruz, Guerrero und Sonora besonders alarmierend ist. Diese fortschreitende Verschlechterung ist internationalen zivilgesellschaftlichen Organisationen nicht entgangen. Sie haben sich in den letzten Jahren darauf konzentriert, das Problem sichtbar zu machen und fordern den mexikanischen Staat zum Handeln auf. Zudem kooperieren sie mit Regierungen und internationalen Organisationen, um Schutzprogramme zu stärken.

0: Nicht nur ihre Angreifer glaubten, Rechina würde sterben. Auch sie selbst befürchtete das. Als sie wieder zu sich kam, lag sie allein im Flussbett, dort, wo sie zusammengeschlagen worden war. Das Adrenalin nach dem Erwachen gab ihr die Kraft aufzustehen und sich in Sicherheit zu bringen. Sie hatte Angst, dass die Männer zurückkommen würden, um sie zu töten.
1: Ich habe all meine Kraft zusammengenommen und irgendwie versucht, weiterzugehen. Dann habe ich gemerkt, dass mein rechtes Knie halb aufgerissen war.
0: Als sie weiterging und nach der Straße suchte, um Hilfe zu holen, wurde sich Rechina ihrer Verletzungen erst richtig bewusst. Der Ringfinger und der Mittelfinger ihrer rechten Hand waren fast abgetrennt. Nur ein Stück Fleisch hielt sie noch zusammen. Ihre Nase war praktisch in drei Teile gebrochen und die Blutung hinderte sie daran, richtig zu atmen. Ihr ganzer Körper war von Wunden übersät. Wegen der Verletzung am Knie konnte sie nicht mehr weitergehen und brach am Straßenrand zusammen. Schließlich wurde sie von einer Gruppe PolizistInnen gefunden, unter ihnen auch eine ehemalige Schulfreundin. Die BeamtInnen brachten sie ins Krankenhaus. Für Rechina folgten eine schmerzhafte körperliche Genesung und die mühsame Verarbeitung des Erlebten. Sie hatte Angst, erneut aufgespürt zu werden und wagte es deshalb nicht, nach Hause zurückzukehren. Sie erstattete Anzeige gegen den Haupttäter, dessen Vor- und Nachnamen sie kannte. Da es sich jedoch um einen einflussreichen Mann im Bundesstaat Colima handelte, waren die Justizbeamten ihr gegenüber feindlich eingestellt. Angesichts der anhaltenden Gefahr und des hohen Risikos, in dem sie sich befand, verließ Rechina schließlich Colima. Unterstützt wurde sie dabei von Consorcio Oaxaca, einer feministischen mexikanischen Nichtregierungsorganisation.
1: In den frühen Morgenstunden des 30. Oktober bin ich aus meinem Bundesstaat geflohen. Ich musste mein ganzes Leben, 31 Jahre, in einen 24-Kilo-Koffer packen. Mehr konnte ich nicht mitnehmen und mir war klar, dass ich nie wieder zurückkommen sollte.
0: Eines der Vorzeigeprojekte der Schutzprogramme für Aktivistinnen wie Rechina ist die Mesoamerikanische Initiative für Menschenrechtsverteidigerinnen. Die 2010 ins Leben gerufene Initiative stützt sich auf den sogenannten ganzheitlichen feministischen Schutz. Dabei handelt es sich um ein Konzept, das weit über die bloße Aufnahme oder Umsiedlung einer gefährdeten Person hinausgeht, da es deren besondere individuelle Bedürfnisse berücksichtigt. Denn vor allem in den letzten Jahren ist das Gesicht der Menschenrechtsverteidigung in Mexiko überwiegend weiblich.
2: Die organisierte Suche nach vermissten Personen ist eine eindeutig von Frauen geprägte Bewegung. Im Kampf um Land und Territorium spielen sie eine äußerst wichtige Rolle. Im Wesentlichen führen sie die Kämpfe an. Die Tatsache, dass einige von ihnen oder ihre Angehörigen Opfer schrecklicher Verbrechen geworden sind, hat sie erst zu Menschenrechtsverteidigerinnen gemacht und dazu gebracht, diese äußerst wichtige Arbeit zu leisten. Und zwar nicht nur für sich selbst und andere Angehörige von Opfern, sondern für die gesamte Gesellschaft. Ich glaube, Mexiko ist eines der deutlichsten Beispiele dafür.
0: Sagt Maria Martin, Koordinatorin für Advocacy bei der Mesoamerikanischen Initiative für Menschenrechtsverteidigerinnen. Und sie erklärt, warum der Schutz ganzheitlich und feministisch sein muss.
2: Frauen, die sich für ihre Rechte einsetzen, sind mit unterschiedlichen Formen von Gewalt konfrontiert. Dabei geht es nicht nur um sexualisierte Gewalt, an die alle zuerst denken. Im Fall von Menschenrechtsverteidigerinnen beeinflussen zudem weibliche Stereotype die Art und Weise, wie sie diskreditiert, delegitimiert und stigmatisiert werden.
0: Ausgehend von diesen Prämissen bedeutet ein umfassender Schutz für Frauenrechtsaktivistinnen laut der Mesoamerikanischen Initiative, die Frauen selbst in den Mittelpunkt zu stellen und ihre Bedürfnisse zum Ausgangspunkt zu nehmen. Viele Schutzprogramme sehen vor, dass das Opfer sein Umfeld für eine gewisse Zeit verlässt, um sich erholen zu können. Dies ist jedoch ein komplizierter Prozess, der für die Betroffenen mit einer hohen emotionalen Belastung verbunden ist. Maria Martin von der Mesoamerikanischen Initiative setzt auf einen Ansatz, der Begleitung und Schutz bietet, ohne dass eine Entwurzelung erforderlich ist.
2: Oft wird unter Schutz verstanden, die Menschenrechtsverteidigerin aus dem risikobehafteten Umfeld herauszuholen. Für uns ist eine solche Maßnahme das letzte Mittel. Es geht erstmal vielmehr darum, die Schutzkapazitäten in ihrem Umfeld zu stärken. Und zwar gemeinsam. Nur in wirklich außergewöhnlichen Situationen sollten wir dabei mitwirken, Menschenrechtsverteidigerinnen beim Verlassen ihrer Region zu helfen. Denn das sind sehr harte Prozesse. Die Menschen werden entwurzelt. Das Letzte, was wir wollen, ist, sie erneut zu Opfern zu machen oder sie mit schmerzhaften Situationen zu konfrontieren.
0: Der Fall von Rehina Zoe Magalion war jedoch ein solcher Extremfall. Trotz ihrer Stärke und ihres Engagements war die Rückkehr in ihre Gemeinde viel zu gefährlich. Nach einem fast dreimonatigen Aufenthalt in einem Schutzhaus in Mexiko-Stadt stand Rehina vor einer schwierigen Entscheidung, nach Tecomán zurückzukehren oder noch weiter wegzugehen.
1: Sie haben mir dann verschiedene Optionen angeboten. Eine war, Überwachungskameras in meinem Haus zu installieren. Aber ich konnte nicht mehr am selben Ort wie früher wohnen. Das Risiko, dass sie mich umbringen, war einfach zu hoch. Ich hätte also in ein anderes Haus umziehen müssen. Die andere Option war, das Land zu verlassen. Und dafür habe ich mich entschieden. Es war im Grunde die einzige Möglichkeit.
0: Consorcio Oaxaca nahm Kontakt zu einer Organisation in Europa auf, um Rehina als Kandidatin für ein Schutz- und Aufnahmeprogramm vorzuschlagen. Der Antrag war erfolgreich und Rehina überquerte im Januar 2021 den Atlantik, ohne jemals wieder nach Tecomán zurückkehren zu können. Welche Organisation und welches Land haben sie aufgenommen? Sie möchte, dass das anonym bleibt, denn trotz der räumlichen und zeitlichen Distanz hat sie immer noch Angst. In der Stadt, die sie aufgenommen hat, kümmerte sich Rehina um ihre körperliche und seelische Heilung. Als das Programm im September 2021 endete, musste sie erneut eine wichtige Entscheidung treffen.
1: Nachdem die Zeit um war, haben sie mich gefragt, was ich jetzt mit meinem Leben machen will. Und ich hatte ehrlich gesagt keine Ahnung. Sie haben mir dann geraten, nicht nach Mexiko zurückzukehren, weil die Lage dort einfach zu schlecht sei. Sie meinten, ich solle mir das gut überlegen. Wenn du zurückgehst, musst du in einer Wohnung in einer sicheren Gegend leben, mit Kameras und Notfallknopf. Du musst alles melden, was du machst. Außerdem konnten sie mir auch nicht helfen, dort einen Job zu finden. Und wovon hätte ich dann leben sollen?
0: Da sie kaum eine andere Wahl hatte, beschloss Rehina, in dem Land, das sie aufgenommen hatte, politisches Asyl zu beantragen. Vor knapp einem halben Jahr wurde ihr dieses gewährt und sie erhielt eine dauerhafte Aufenthaltsgenehmigung. Mit viel Durchhaltevermögen versucht Rehina nun, sich an ihre neue Lebenssituation zu gewöhnen.
1: Ich fange gerade ein neues Leben an. Und das ist echt nicht leicht. Man muss komplett von vorne beginnen. Hier bin ich niemand. Ich habe keine Ausbildung, keinen Job, gar nichts. Aber wenn ich daran denke, wie es mir in Mexiko gehen würde, glaube ich schon, dass ich hier überleben kann. Trotz allem, was schwierig ist. Die Sprache, die Kultur oder auch das Essen, an das ich mich noch nicht gewöhnt habe. Aber ich bin einfach dankbar, dass ich die Chance habe, weiterzuleben.
0: Welche Verluste haben Sie hinnehmen müssen, weil Sie gezwungen waren, Ihr Zuhause zu verlassen? Das habe ich Rehina gefragt.
1: Also ich habe wirklich viel verloren. Vor allem das Leben, das ich mir in meinem Dorf aufgebaut hatte. Ich musste mich von Menschen trennen, die mir sehr am Herzen liegen. Am meisten tut es mir weh, dass ich nicht bei ihnen und ihren Kindern sein kann und keine schönen Momente mit ihnen teilen. Es ist nicht dasselbe, das alles nur per Videotelefonate, Fotos oder Nachrichten zu erleben, statt wirklich dort zu sein.
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